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0: So, dann, Freunde, einen wunderschönen Freitag. Heute ist es wieder soweit. Hauen wir wieder mal den Tankroni raus. Und zwar jede Stunde machen wir das. Wir werden da in gut 20, 30 Minuten ungefähr, 30 Minuten, wenn wir damit anfangen. Wir müssen aber erstmal hier die ganze Technik fixen. Unser Techniker war gestern wahrscheinlich da, deswegen funktioniert nicht.
1: Ist immer faszinierend. Ja, meistens am Donnerstag haben die Präsenztermin und wenn man dann am Freitagmorgen reinkommt, ist irgendwas immer anders. Mal geht die Maus nicht, mal geht das wieder nicht, mal geht der Monitor nicht und heute ist irgendwie alles komisch.
0: Ich hab kein iPad mehr. Ich weiß auch nicht, wo das hin ist. Ach doch, da unten. Da
1: ist
0: unten
1: es physisch nicht da?
0: Nee, doch, hier hinten. Hier hinten liegt's im Kabelsings drinne. Ja gut, dann wissen wir ja Bescheid. Hervorragend.
1: Wir müssen noch ein bisschen basteln.
0: Wir müssen noch ein bisschen basteln, aber soll euch ja nicht abhalten.
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1: Da machst du was mit?
0: Da machst du was mit. Es wird nie langweilig hier bei uns. Musikalisch nicht, im Sender nicht. Flora, naja, wird langsam langweilig, sie ist mal wieder nicht da. Die ist immer noch irgendwo in Saint-Tropez und trinkt Cappuccino oder erholt sich von ihrem Sektfrühstück oder sowas, keine Ahnung. Aber wir beiden sind da und werden dich heute wieder durch den Freitag geleiten.
1: Und zwar mit vielen Tankgutscheinen, aber natürlich auch mit dem besten Rock am New York Friday, den man so braucht. Ganz viel frischer, neuer Rock und natürlich auch ein paar Klassiker dabei. Und schön nach vorne Musik, ich glaube, die brauchen wir auch. So Interrupters wäre doch was Schönes zum Start hier, oder?
0: Den gönnen wir uns jetzt. Hier ist Afterthought hier bei Star von Maximum Rock. Schönen guten Morgen. Morgen.

0: Star von Maximum Rock an deinem New Rock Freitag, an deinem Freitag, wie auch immer. Du bist natürlich hier richtig beim Breakfast Club und heute wird's interessant, sag ich dir. Pass mal auf.
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0: Normalerweise, Wolfi, wir beide bestimmen zwei Songs zu einer bestimmten Kategorie und die Hörer dürfen dann entscheiden, welcher dieser Songs als Rausschmeißer fungiert, oder?
2: Das ewige Duell.
0: Das ewige Duell, so ist es normalerweise Brauch, aber wir haben gestern eine Nachricht vom Holger bekommen. Pass mal auf.
3: Hey Wolfi, hey Chris, hier ist der Holger und ich habe für eure liebgewonnene Aktion des Rausschmeißer-Songs einen Vorschlag. Passend zum Freitag ist es der 50. Geburtstag, der der besten und wichtigsten Band der Musikgeschichte. Eine Band, die wenig später den Namen U2 bekam und die Welt ein wenig veränderte. Seit 43 Jahren begleiten sie mich jetzt mit ihrer Musik und hat mir auch immer irgendwie geholfen, mich im Leben zurechtzufinden. Mein Vorschlag wäre I Will Follow vom Album Under a Blood Red Sky. Und der zweite Live-Song wäre, weil es ein wunderbarer Tag ist, A Beautiful Day. Und einen ganz besonderen lieben Gruß von mir an Flora, der schönsten Stimme im deutschen Radio. Dankeschön. Oh. Ciao.
0: So, für den letzten Satz machen wir die beiden natürlich nicht, ist klar. Nein, wir hauen natürlich rein. Und wir bringen jetzt einfach mal ein paar Positionen rein. Ich würde einfach I Will Follow nehmen.
2: Na, dann nehme ich den Beautiful Day. Was passiert denn hier?

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1: Yes, yes, ja, einen wunderschönen Freitagmorgen wünschen wir dir. Breakfast Club natürlich am Start hier bei deinem Radiosender des Vertrauens. Und du hast es ja schon eben gerade im Opener sozusagen gehört, was heute wieder los ist.
2: Freitag, Freitag heißt stündlich, sorgen wir dafür, dass du nicht wie in Österreich 12 Cent Rabatt bekommst, nicht wie in Deutschland 17% Rabatt bekommst.
1: Wir Prozent vor allen Dingen.
2: Die komplette Ladung. Und zwar 100 Euro gibt es einfach mal zum entspannt wieder tanken. Du musst jetzt nur darauf achten, wenn das Anrufsignal zwischen zwei Songs kommt. Wir müssen uns noch schnell eins überlegen, Chris. Haben wir vergessen.
1: Ach so. Also. Was hältst du denn davon? Warte mal. Wir haben letztes Mal...
2: Hast du was da?
1: Nee, wir haben
2: muss doch irgendwas mit tanken zu tun haben.
1: Mit tanken?
2: Naja, es geht um tanken.
1: Ich hätte sonst ansonsten die gute alte Charity-Klinge rausgeholt.
2: Okay, also wenn es zwischen zwei Songs bimmelt, wie du es gerade gehört hast, dann anrufen oder eine WhatsApp schicken an die 0800 0303 666. Mit ein bisschen Glück tanken wir dich voll.
1: So machen wir das. Bis dahin hören wir ordentlich Mucke, zum Beispiel die Kaiser Chiefs, Everyday I Love You Less and Less. Hier bei Star FM Maximum Rock.

0: glaube, jeder kann sich noch an dieses Musikvideo erinnern von The Offspring und Pretty Fly for a White Guy. Und der Dude, der da in diesem Video ist, der ist jetzt mal ab und zu nochmal auf irgendwelchen Partys eingeladen, weil jetzt irgendwie dieser ganze Retro dran.
1: Immer noch in dem Outfit?
0: Immer noch in dem Outfit, kommt da und macht immer noch seinen Dance. Ich glaube, das ist der einzige Flex. Darf er da seinen Kindern und Enkeln davon erzählen. Aber immerhin.
1: Ach, ist doch auch geil.
0: Immerhin. Es ist Freitag. Wenn das Anrufsignal kommt, dann weißt du Bescheid. Musst du dich hier melden bei uns, ja. Aber es ist auch New Rock Friday.
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1: Sprich, den ganzen Tag stellen wir dir vor, was neu rauskommt. Freitag ist Release-Tag, da kommen die neuen Songs und Alben raus. Nickelback haben eine neue Single draußen, ist aber eine richtige Herzschmerznummer. U2 haben was Neues am Start, feiern ja heute 50. dazu mehr bei W oder C dann auch wieder. Es gibt was Neues von den Queen of the Stone Age, Bullet from a Valentine, Itchy, Final Stare und so weiter und so fort. Linkin Park wollen wir aber auch nicht vergessen, die bringen ja ihr Comeback jetzt ins Kino. Hast du da schon Ausschnitte gesehen von Unshatter?
0: Nee, noch gar nichts.
1: Am Ende ist das halt so eine Doku rundum, wie Linkin Park mit Emily zusammen wieder aus der Versenkung gekommen sind und wie sie die ganze Welt im Nu erobert haben und die größten Linkin Park Songs überhaupt zelebriert haben. Und was ich in dem Zusammenhang gesehen habe, es gibt anscheinend solche, ich glaube, die nennen es 4D-Kinos, wo quasi an den Seiten noch Leinwände sind. Das heißt, du hast vorne ein riesiges Bild und an den Seiten geht auch komplett eine Leinwand hinter. Also diese Immersion muss dann nochmal ganz anders sein.
0: Ich dachte mal, dass 4D denn irgendwie sowas ist, dass du dann mit Riechen oder sowas, dass es denn halt...
1: Dachte ich auch, aber das habe ich jetzt nur in dem Zusammenhang mal so einen Ausschnitt gesehen. Das sah auf jeden Fall sehr beeindruckend aus. Sprich, du kannst dir dann Linkin Park's Comeback im Kino angucken und passend dazu gibt es ein neues Live-Album. Und zwar heißt das ebenfalls wieder Film, Unshatter, und das ist live in Sao Paulo aufgenommen und let's face it, es ist ein Live-Material, was man jetzt mit Emily zusammen anhören kann. Jeder, der pro Emily ist, wird's lieben. Jeder, der Emily hasst, weil sie ja nie Chester sein kann, wird das neue Live-Album hassen. Ja.
0: Gut, wir hören uns auf jeden Fall jetzt einen Song an. Linkin Park, What I've Done, Unshattered Film, Soundtrack live in Sao Paulo. Ganz viel Spaß dabei.
1: Viel Spaß.

0: Live-Musik hier bei Star FM Maximum Rock. Das waren Linkin Park, unschwer zu erkennen. What I've Done. Und zwar gespielt live in Sao Paulo. Teil unseres Albums der Woche, würde ich gerade sagen. Nein, Teil des Live-Albums Unshattered, was heute rausgekommen ist am New York Friday. So wird ein Schuh draus.
1: Mehr zum New York Friday natürlich dann später noch hier bei uns. Wir hören rein in diverse Alben, unter anderem das neue von Nothing But Thieves und kümmern uns auch um U2 und alles Mögliche heute.
0: Wir sind Three Doors Down, It's Not My Time. Wenn ich so auf die Uhr gucke, dann denke ich mir das auch jedes Mal.

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0: Einen schönen Freitag hier bei StarFM Maximum Rock und hier geht's ordentlich ab. Was kann das denn wohl bedeuten? Oder?
1: Gleich werden wir hören, was das denn zu bedeuten hatte, aber nicht ohne vorher ganz kurz aufs Kino zu gucken, denn seit gestern läuft ja dieser neue Brad Pitt-Film mit dem Schäferhund Heart of the Beast. Ist es ein Buddy-Movie? Ist es ein hochdramatisch? Ist es zum Weinen, so ist das.
0: Zum Tränen rausdrücken.
1: Wir haben dich ins Kino geschickt und hier ist deine Kritik.
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3: Wir fanden den Film durchaus sehenswert. Vor allem die schauspielerische Leistung des Hundes ist Oscar-verdächtig. Nein, Spaß, Brad Pitt war auch super.
4: Also der Anfang lief sehr schleppend. Man hat auch nicht die Story gleich so verstanden.
5: Der Film lohnt sich total. Ist super spannend. Man schaut kein einziges Mal auf die Uhr, sondern ist die ganze Zeit gefesselt von der Geschichte.
3: Auch wenn es manchmal schon echt, ja, doch ein bisschen kitschig ist.
4: Irgendwann lief es dann so ein bisschen spannender voran.
6: Zwischendurch vielleicht ein bisschen viel Action, die sie probiert haben einzubringen.
5: Es ist richtig toll erzählt, eine richtig tolle Freundschaft, die eben zwischen einem Mann und einem Hund sein kann.
7: Ich fand den Film Eiserne Wildnis vor allem durch die Naturaufnahmen sehr beeindruckend.
8: Hollywood-reife Inszenierung der Wildnis Alaskas. Ein alternder Brad Pitt, mit Sicherheit nicht in seiner besten und stärksten Rolle, aber dennoch sehenswert.
4: War dann auch relativ schnell wieder in so einem Trott drin.
3: Die Verbindung der beiden geht echt ans Herz. Das ist schon goldig gemacht.
7: Die ein oder andere Szene ist vielleicht nichts für schwache Nerven. Ich musste vielleicht auch mal weggucken.
5: Sehr packende Geschichte, sehr trauriges Ende.
4: Als ehemalige Hundebesitzerin war der Schluss ganz schön emotional.
8: Würde 3 von 5 Punkten vergeben.
7: Ich kann nur eine klare Empfehlung geben, ins Kino zu gehen.
6: Vielleicht auch eher der Film für den Sonntagabend. Gemütlich auf der Couch.
5: Aber lohnt sich sehr, ihn anzuschauen und wir wünschen allen viel Spaß, die auch noch ins Kino gehen.
0: Mhm. Jetzt interessiert mich natürlich, ich meine, man darf ja nicht spoilern, aber ich würde jetzt wirklich schon gerne wissen, ob bei emotionalem Ende, das klingt ja so förmlich, als wenn der Hund sich opfert für den.
1: Also man kann es online nachlesen, also sprich, wenn es interessiert, es gab jetzt schon viele Berichte zu dem Thema, also wir spoilern jetzt nicht, also wer sich da überraschen lassen will, kann das gerne tun, ansonsten findest du online die Info sehr schnell.
0: Was mich allerdings auch irritiert hat, weil ich wollte erst sagen, ich bin ja absoluter Brad Pitt-Fan, ich mag diesen Typen, dass da dann so kam, so von wegen, war jetzt nicht seine stärkste Rolle. Oder naja, der alternde Brad Pitt.
1: So einem Hund ist es natürlich vielleicht auch A, nicht so einfach und naja. B, kann ich mich auch an nicht so viele Filme mit dem erinnern, wo er wirklich alleine brillieren musste und nicht mit einem Cast um sich rum. Also ist ja schon was anderes, ob du mit einem Hund alleine

0: Schönen guten Morgen hier mit Star FM Maximum Rock, mit einem Morgen, in dem sich viele schon die Finger wund wählen und tippen und machen und tun. Und ich weiß, das ist manchmal frustrierend, aber ganz ehrlich, dranbleiben lohnt sich, denn wir machen das den ganzen Tag, auch wenn es jetzt vielleicht nicht geklappt hat.
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2: So, und ich weiß nicht, wie viele hunderte Nachrichten ich bekommen habe und unsere Telefonanlage dreht auch schon wieder Kreise, aber ich sag nur mal so, Kerstin hat es geschafft durchzukommen. Hallo Kerstin.
3: Morgen.
4: Hallo, guten Morgen.
2: Kerstin, Hi. Du bist ja praktisch schon auf dem Weg, wie es sich anhört. Du bist ja praktisch im Auto.
0: Dann ist ja dein Tank gar nicht leer.
4: Ich sitze im Auto, ja genau, und muss dringend tanken.
2: Ich wollte gerade sagen, hast du ein Auto, wo man ablesen kann, wie viele Kilometer du noch fahren kannst?
4: Ja, und dank meinem Mann sind es noch 99. Der lässt mir das Auto immer so auf halb leer stehen. Und ja, bis jetzt schaffe ich es noch, aber heim wird dann knapp, ehrlich gesagt.
2: Na, was soll's, dann würde ich sagen, damit du auch wirklich nach Hause kommst und deinem Mann mal so ein bisschen Feuer unterm Hintern machen kannst, bekommst du den ersten Tankhuni heute von mir, okay?
4: Dankeschön, freue ich mich.
2: Sehr, sehr gern. Dann weiterhin vorsichtig fahren und der Tankgutschein ist dann aber auch nur für dich, nicht für deinen Mann. Ist klar, ne?
4: Auf alle Fälle, nicht geteilt.
2: Perfekte Mundo.
0: So nämlich.
2: Dann ganz viel Spaß, meine Liebe, ja?
4: Danke.
0: Und es geht natürlich munter weiter. Achte immer darauf, wenn die zwei Schauspieler Höchstleistungen abliefern, erkennst du an dem Klingeln vielleicht besser als an den Schauspielern. Den ganzen Tag heute stündlich dein Freitag-Kuni. Es kann zu jeder Zeit passieren, also lass das Radio an und laut.
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2: Wunderschön, guten Morgen. Ja, heute ist es wieder soweit. Heute kümmern wir uns um deinen Tank bzw. auch um deine Tankrechnung. Freitank Freitag ist wieder am Start. Das heißt, stündlich hauen wir eine volle Tankfüllung raus.
0: Ja, und gleich mal einen ganzen Huni, damit du entspannt voll tanken kannst. Du musst einfach darauf achten, wenn es schauspielerische Höchstleistungen zwischen zwei Songs gibt, erkennt man vielleicht nicht an den Schauspielern, aber zumindest an der Klingel, die da vorkommt. Dann meldest du dich auf der 0800 0303 666, gerne per WhatsApp. Kannst auch anrufen, probieren, das ist immer ein bisschen schwierig mit durchkommen und wir losen dann aus.
2: Ja, und denkt dran, falls ihr euch schon gemeldet habt, ihr seid weiterhin drin im Lostopf, ja? Und auch nur dann so sich melden, wenn auch der Sounder kommt und nicht einfach mal prophylaktisch schon vorher. Gut, hätten wir dann alles geklärt, wir machen weiter mit gutem Maximum Rock, unter anderem jetzt The Creed und Higher hier bei deinem Breakfast Club.

0: mal machen an so einem Freitag. Let's Dance hier, Kultklassiker von David Bowie. Du hast Star FM Maximum Rock im Breakfast Club. Einen wunderschönen guten Morgen.
1: Ja, und auch Jürgen Klopp hat zu seinem ersten Tanz, hoffentlich nicht den letzten, aber zu seinem ersten Tanz gestern gebeten. DFB hat gestern gespielt, das allererste Spiel unter Jürgen Klopp, gleich mal gegen die Niederlande, auch mit neuem Coach Xavi. Und es war ein 1:1 durch ein sehr, sehr spätes, aber nicht unverdientes Tor von Gakpo. Und ich muss dir ganz ehrlich sagen, ich habe nichts gesehen. Hast du was gesehen?
0: Nee, das ist ja immer das Blöde an dieser Frühschicht. Das war mir einfach zu spät und ich fange nicht ein Spiel an zu gucken und guck's dann nicht zu Ende. Deswegen habe ich es gleich sein gelassen. Ich habe nur im Vorfeld mitbekommen, und das ist schon mal die erste Leistung von Jürgen Klopp, dass so in meiner Bubble drin alle plötzlich wieder Bock hatten, dieses Spiel zu sehen. Ja. Und es war nicht dieses, Herr Deutschland spielt, fuck it, sondern komm, lass uns Fußball gucken so. Und das ist schon mal geil.
1: Ich weiß, dass Musiala sich beim Aufwärmen verletzt hat, hat im Oberschenkel gezwickt. Auch Havertz musste wohl ausgewechselt werden, weil es da ein bisschen gezwickt hat. Ansonsten habe ich überhaupt nichts gesehen, was aber natürlich prädestiniert und schön ist, weil dann können wir so eine Art Movie-Star-Kritiker bloß als Fußballkritiker machen. Hast du das Spiel gesehen? Hast du eine Meinung? Hast du eine Kritik? Dann schick doch mal her, 0800 03 03 666. Wie war das Spiel der deutschen Fußballnationalmannschaft, das erste unter Jürgen Klopp? Gib mal deine Einschätzung. In der Zeit hören wir ein bisschen Maximum Rock, Bad Wolves featuring Daughtry. Hier ist Hungry for Life. Schönen guten Morgen.
0: Morgen.

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2: Na, sind deine Sachen schon alle gepackt?
3: Jein. Also ich habe was gepackt, aber ich muss nochmal durchgehen, ob ich wirklich, es sind ja nicht viele Dinge, die wir unbedingt mitnehmen müssen, aber von den vieren habe ich drei wahrscheinlich doch nicht dabei. Also das wäre zumindest prädestiniert.
2: Ich fühle mich absolut unvorbereitet, weil ja Kostüme gestellt werden. Ich komme jetzt einfach so an und denke mir so, ich habe bestimmt irgendwas vergessen. Heute geht's nämlich los, direkt nach der Sendung werden wir nach Bottrop-Kirchhellen fahren, denn da ist der Moviepark und da beginnt morgen das Halloween Horror Festival und das wird richtig geil. Wir werden als Monster live mit dabei sein, als Erschrecker. Und übrigens, die Hörerin von der ich dir gesagt habe, dass sie schon mal kommentiert hat, dass sie sich auf uns freut, die hat jetzt das auch gehört und hat nochmal eine Nachricht geschickt, dass sie auf jeden Fall da sein wird. Und als treue Star-FM-Hörerin freut sie sich schon unter anderem natürlich auch auf die Teufeltechnik, aber auch dann mit uns da durch die Gegend zu rennen.
3: Ich wollte gerade sagen, die Teufelprodukte, die sollten wir auf jeden Fall mitnehmen. Die habe ich nämlich noch nicht eingepackt. Die solltest du mitnehmen.
2: Ja, die sind schon im Auto drin. Von daher, da werden wir ein paar schöne Spiele machen. Da kannst du dir wieder wunderschöne Teufel-Bluetooth-Boxen sichern. Falls du sowieso in der Nähe bist, falls du sagst, ich wollte sowieso mal hin. Morgen wäre der perfekte Tag dafür. Komm zum Halloween Horror Festival in den Moviepark. Gibt übrigens neue Maces auch. Ja, haben wir noch nie erwähnt. Da gibt es irgendwie eine, wie heißt der? Mit den, der aussieht wie Wolverine.
3: Wolverine vielleicht?
2: Nee, nicht Wolverine. Der,
3: Freddy?
2: Der mit
3: Freddy
2: der...
3: Freddy Krueger?
2: Ja, glaube der.
3: Du bist voll im Thema. Ich werde ihm noch ein bisschen helfen bis dahin. Und eine Sache noch, wenn du uns sehen solltest, wie wir morgen dann im Moviepark umherrennen, dann sprech uns gerne an, mach gerne ein Bildchen und poste das, verlinke uns und so weiter und so fort, dass wir auch einen Beweis haben, dass wir wirklich da waren.
2: Arbeitsnachweis, wenn man so weit.
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1: So klingt er, dein Freitag mit Star FM Maximum Rock. Es ist New York Friday, es ist der 50. Geburtstag von U2. Es ist der Tag, an dem viele Oasis-Fans weinen, weil sie wie ich gestern keinen Code bekommen haben. Aber Gott, dafür machen wir ja ganz viele Menschen glücklich heute.
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3: Ja, und so ein Freitank-Huni kann nicht nur eine Finanzspritze sein, sondern vielleicht auch die angeschlagene Gesundheit wieder ein bisschen nach vorne bringen. Denn ich habe Daniel jetzt in der Leitung. Hallo Daniel. Morgen.
4: Ja, schönen guten Morgen.
3: Daniel, du bist etwas angeschlagen. Die Erkältung hat zugeschlagen, ja?
4: Ja, und leider haben sie die Kinder mit nach Hause gebracht. Und die Kinder schlittern ja immer relativ schnell wieder durch, aber ja, als Erwachsener kriegt man ja immer ganz schön was weg.
3: Ja, da hat man
4: aber
3: immer.
4: Es geht schon wieder.
3: Aber gut, wenn du bist wahrscheinlich krankgeschrieben denn gerade, oder?
4: Naja, ich gehe morgen wieder arbeiten.
3: Ach, du gehst morgen. Ich wollte gerade sagen, ja, weil wenn du krankgeschrieben bist, brauchst du ja eigentlich nicht tanken fahren, weil du musst ja dann nicht unterwegs sein, aber.
4: Nein, nee, ich gehe morgen wieder arbeiten.
3: Okay, dann würde ich sagen, um deiner Gesundheit willen, dich wieder ein bisschen aufzupäppeln, ja, bekommst du von mir den Tankuni heute.
4: Boah, prima, freue ich mich riesig.
3: Ja, sehr gut, hervorragend.
4: Wie oft, vielen Dank.
3: Wie viele Kilometer fährst du so in der Woche?
4: Naja, mit den ganzen Schulfahrten hin und her, ich sag mal, sind schon immer so 250 Kilometer Arbeit und mit Schule und
3: naja. Na, dann lohnt sich's ja auf jeden Fall.
4: Ne? Ja,
3: Viel Spaß beim Tanken, musst auf jeden Fall nicht mal weinen, wenn du bezahlen gehst. Wir übernehmen das dann, ne, mit dem Tankuni.
4: Vielen Dank.
3: Sehr, sehr gerne.
1: Und es geht natürlich fleißig weiter. Dir auch den ganzen Tag heute, Freitag. Das heißt, auch wenn du jetzt kein Glück hattest, einfach weiter die Ohren spitzen, bis wieder die Klingel kommt, die schauspielerische Höchstleistung an der Tankstelle zu hören ist. Und dann wieder die 0800 0303 666 mal in

0: Ich habe für eure liebgewonnene Aktion des Rauschmeister-Songs einen Vorschlag. Passend zum Freitag ist es der 50. Geburtstag, der alter Zausel, meine der besten und wichtigsten Band der Musikgeschichte. Eine Band, die wenig später den Namen U2 bekam und die Welt ein wenig veränderte.
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2: Ja, das war Holger. Holger hat uns heute so ein bisschen inspiriert beim Rauschmeister-Song bei W oder C. Wie gesagt, Happy Birthday U2. Und da geht's heute um zwei doch krasse Songs, oder?
3: I Will Follow vom Debüt mit dabei. Ich finde immer noch einer der stärksten, aber der wird heute leider nicht gewinnen, weil Beautiful Day einfach alles wegballert hier.
4: Guten Morgen, ihr zwei. Hier ist die Nicole. Bei W oder C, heute inspired bei Holger, geht meine Stimme heute an W. U2 mit A Beautiful Day. Weil ich das nämlich total gerne mag und das ist zum Tanzen und Feiern absolut super geeignet. Danach ist mir heute Morgen, da würde ich mich total drüber freuen. Wenn es dann C wird, höre ich es auch gerne, weil das Lied kenne ich gar nicht. Und U2 und Bonusstimme, die gehen immer, das mag ich gerne. Ja, gut.
2: Geiler Song. Ist natürlich der absolute Klassiker und der größere von beiden, aber, und es waren beides übrigens auch die Wünsche von Holger gewesen, I Will Follow auch nicht ohne. Und vor allen Dingen Beautiful Day hört man öfter mal bei uns im Programm, I Will Follow doch eher nicht. Aber im Moment sieht es eher danach aus, als wenn Beautiful Day das Rennen macht. Aber das ist ja noch sehr früh. Wir können
3: alles
2: ja
3: hier offen
2: noch, hier. Wir können ja hier noch wirklich noch ein bisschen was machen. Von daher melde ich 0800 0303 666. Was möchtest du denn hören? W mit A Beautiful Day oder doch C mit I Will Follow? Danke Holger für die Inspiration.
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3: Was für ein schöner Tag heute, zumindest für alle, die das Glück haben und durchkommen. Ich weiß, es ist manchmal frustrierend, ich weiß, es ist viel los, aber es lohnt sich wirklich den ganzen Tag stündlich. Dein Freitank Uni und die Ersten sind auch schon weg.
2: Ja, Kerstin hat sich schon gemeldet, hat gleich ein Foto geschickt von einer Zapfsäule, hat gleich mal 118 Euro in den Tank gejagt.
3: Übermotiviert, wir haben noch nicht mal überwiesen.
2: Von daher, ja stimmt, brauchen wir eigentlich gar nicht mehr, weil sie konnte sich ja die leisten. getankt. Ja,
3: sind voll angeschmut.
2: Also, wenn du es klingen hörst, wenn du den Anruf, das Anrufsignal hörst, dann solltest du dich hier melden. Ist ein bisschen schwierig per Telefon. Am besten, du schickst eine WhatsApp an die 0800 03 03 666. Das ist auf jeden Fall sicherer, anstatt zu warten, ob man hier durchkommt beim Telefon. Bis dahin spielen wir ordentlich einen Maximum Rock. Placebo haben wir jetzt für dich in der Pipeline. The Bitter End hier bei Star für Maximum Rock. Schönen guten Morgen.

0: Auch irgendwie ein geiler Song, irgendwie ein Klassiker, oder? A Girl Like
1: durch,
0: You,
1: durch.
0: Edwin Collins, das ist so ein Song, da irgendwie, wenn du den auf der Tanzfläche hörst, irgendwie kommt der Vibe immer so ein bisschen rüber. Ob das bei den neuen Songs von Nothing But Thieves auch so ist, das werden wir gleich mal erfahren.
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1: Ja, den ganzen Tag gibt es die neuen Tracks, die neuen Alben, alles zu hören, was neu im Regal steht. Freitag ist Release-Tag und den haben auch Nothing But Thieves genutzt, um ein neues Album rauszubringen. Stray Dogs ist unser brandneues Album der Woche. Vielleicht noch drei Worte zuvor. Nothing But Thieves, die Band kommt aus England, es geht in Richtung Alternative Rock. Bandnamen in ihrem Zusammenhang sind so Arcade Fire und vor allem Muse, die fallen. Beide haben sie auch schon im Vorprogramm gespielt, aber mittlerweile ist diese Band so groß und etabliert, dass sie auch selbst die größeren Hallen füllen und das wird sie mit dem neuen Album sicher nicht ändern.
0: Stray Dogs, das fünfte Album, wie gesagt, und wir hatten die Band auch natürlich zum Interview, haben mit ihnen Rock Talk aufgenommen. Das Ganze kannst du dann auch bald zeitnah in der Star FM App hören und haben sie natürlich mal gefragt, wie denn so der Sound des neuen Albums ist.
3: We had a studio in East London.
4: Wir hatten ein Studio in East London und wir haben uns gesagt, wir wollen was machen, was ein bisschen rougher und ein bisschen organischer klingt. Etwas, das unseren Live-Sound besser repräsentiert. Deshalb haben wir uns gefragt, was machen wir live und wie bringen wir das rüber? Und dann haben sich die Songs einfach so ergeben. Wir haben für das Album vielleicht 20 Songs oder so geschrieben.
0: Ich muss sagen, ist sowieso immer eine gute Idee, wenn man ins Studio geht und sich so denkt, okay, wie würden die Songs live klingen und sie dann aufzunehmen. Mm. Hier ist immer ein schönes Beispiel.
1: Hat man viel zu oft gehabt, dass es auf Platte richtig gut klingt, aber live entweder nicht gut umsetzbar ist oder einfach was ganz anderes draus zwangsweise wurde auch. Lass uns doch einen Track hören vom Album Evolution und dazu sagt der Pressetext, der so einem neuen Album immer beiliegt, mit der euphorischen neuen Single Evolution erkundet das 12-Track-Album Themen wie Gemeinschaft, Zugehörigkeit und gemeinsame Erfahrungen.
0: Okay. Lass uns mal eine gemeinsame Erfahrung machen hier zusammen.

0: Wunderschönen guten Morgen, du hast guten Star Morgen. FM Maximum Rock am New York Friday, am Freitag, aber natürlich auch am Tag, nachdem Jürgen Klopp sein erstes Spiel als Trainer der Fußballnationalmannschaft absolviert hat. Die Erwartungshaltung gigantisch, da muss man erstmal gerecht werden.
1: Ich glaube, der Druck, der war bestimmt richtig, richtig doll hoch. Ich glaube, der war höher bei Jürgen Klopp und den Verantwortlichen als bei den Spielern und Debütanten, weil die mussten halt einfach Fußball spielen. Klopp musste aber ein ganzes Land irgendwie mitreißen. Wir haben das Spiel gestern irgendwie gar nicht so richtig verfolgt, gar nicht richtig gesehen und
0: dich deswegen
1: gefragt, wie deine Einschätzung war, und Timo hat sich gemeldet.
2: Moin Chris, moin Wolfi,
1: morgen.
2: Timo hier. Ja, das Fußballspiel gestern, ich habe es mir dann doch angetan. Ich bin aber kurz vor Ende doch ein bisschen eingepennt, das Gegentor habe ich nicht gesehen. Aber wie Wolfi schon sagte, man hatte wieder Bock drauf und das freut mich. Es hat Spaß gemacht. Und ich muss sagen, ja, kurz gefasst, ich glaube, die ersten 3 Minuten waren schon spannender wie die ganze WM. Also hast du gemerkt, dass die alle bereit sind, dass die alle rennen, dass die Bock haben. Und dass halt auch Fehler passieren, dass man was riskiert. Und es hat echt Spaß gemacht. Es war ein richtig spannendes Spiel, fand ich, weil es hin und her ging und viel Action war. Klar, unglücklich, Verletzungen hier und da. Auch ein bisschen grob, aber Niederlande halt, ne?
1: Ja, danke Timo. Und die nächsten Spiele stehen ja dann noch an. Und wie gesagt, ein paar Verletzungen waren ja jetzt da, wie Musiala und Havertz. Mal gucken, ob die eventuell doch nochmal wieder mitspielen können. Ansonsten geht's ja dann mit dem zweiten Kader nachher weiter. Und ich weiß ja, was ich richtig spannend finde, wie er nachher aus diesen 2 Kadern einen machen will. Weil ich glaube, da geht's dann nochmal richtig ab.
0: Das wird eine richtige Challenge werden auf jeden Fall. Aber hey, wenn der Tenor am Ende ist nach diesem Spiel gestern, dass wir wieder Bock haben auf die Fußballnationalmannschaft, dann ist schon mal ganz viel richtig gegangen.
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0: eigentlich unfassbar, dass sie dieses Image nicht los wird. Die Gossip-Darstellerin, die jetzt auch Musik macht, sie war 14, als sie Gossip Girl.
1: Achso, ich habe gedacht, damals du redest von Flora.
0: Und nein, von Taylor Momsen hier mit The Pretty Reckless. Und Pretty Reckless seit 15 Jahren eine mega etablierte Band. Also ich glaube, das können wir mal alle streichen aus unserem Kopf.
1: Ist sie für dich Gossip? Für mich ist sie immer noch Betty Lady Wubu.
0: Die Schauspielerin von Gossip Girl macht jetzt auch Musik, so nach dem Motto.
1: Naja, okay.
0: Ist ja egal. Auf jeden Fall The Pretty Reckless hier mit About You, Do a Star FM, Maximum Rock. Es ist Freitag, New York Friday natürlich. Natürlich der 50. Geburtstag von U2, den wir feiern. Natürlich ein trauriger Tag für alle, die keine Oasis-Code gestern bekommen haben, aber
1: ja, du kommst
0: ein glücklicher
1: Punkt.
0: Tag für alle Tanker.
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1: Hermann mit seinem Oasis, weißt du, die Sandy ist, wartet hier
0: ich
1: schon
0: muss
1: in, der
0: meine Trauer loswerden.
1: In der Telefonanlage, in der Leitung. Hallo Sandy.
0: Morgen.
3: Hi.
1: Dabei hat Sandy nicht mal viel Zeit, die ist nämlich auf Arbeit und muss schnell wieder ran. Da wird sich Friedrich Merz wird sich freuen, dass er da so hinterher ist.
3: Ich denke auch, ja.
1: Sandy, wie lange brauchst du denn immer bis zur Arbeit?
3: So eine halbe Stunde, 40 Minuten, das ist immer so, wie der Verkehr läuft.
1: Wie der Verkehr läuft, das heißt also, der Tank, da ist auch ein Strudel drin und der wird dann meistens mal leer sein, wa?
3: Ja, leider schon.
1: Leider schon. mit 100 Euro Tankhuni, wie weit kommst du da ungefähr?
3: Ja, doch schon, eine Woche würde ich schon sagen.
1: Na,
3: vielleicht sogar noch ein bisschen
1: dann würde ich
3: mehr.
1: Dann würde ich sagen, die nächste Woche tanken geht auf uns, denn du bekommst einen Tankhuni von mir, ja?
3: Oh, mega, vielen, vielen Dank.
1: Hervorragend, sehr schön. Dann hab viel Spaß und jetzt wieder ab an die Arbeit, nicht, dass Fritze Merz nachher noch beschwert.
3: Ja, das stimmt. Alright. Schnell weiterarbeiten.
1: Siehst du, sehr gut. Also, mal wieder für eine Woche die Leute glücklich gemacht.
0: Und das machen wir noch den ganzen Tag, stündlich hier heute am Freitag. Also immer weiter Radio laut weiter zuhören. Ich weiß, es ist ein bisschen frustrierend, wenn man da vielleicht nicht durchkommt oder die WhatsApp noch nicht als gelesen markiert ist oder so. Aber mach einfach mit, es lohnt sich wirklich. Wir haben noch jede Menge Freitag-Gutscheine für dich.

0: Du hörst deinen Lieblingsradiosender, du hörst den Sender, den du auf der Kurzwahltaste 1 hast. Star für Maximum Rock kommt aus den Boxen deines Empfangsgerätes und gestern war Kino Donnerstag.
1: Lief ein neuer Film an mit Brad Pitt, du hast sicher schon mal den Trailer da so gesehen, das mit dem Hund zusammen, Eiserne Wildnis, Heart of the Beast, ein wortkarges, packendes Survival-Abenteuer steht drüber. Was drin ist, weißt du, wir haben dich ins Kino geschickt.
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3: Wir fanden den Film durchaus sehenswert. Vor allem die schauspielerische Leistung des Hundes ist Oscar-verdächtig. Nein, Spaß, Brad Pitt war auch super.
4: Also der Anfang lief sehr schleppend. Man hat auch nicht die Story gleich so verstanden.
5: Der Film lohnt sich total. Ist super spannend. Man schaut kein einziges Mal auf die Uhr, sondern ist die ganze Zeit gefesselt von der Geschichte.
3: Auch wenn es manchmal schon echt, ja, doch ein bisschen kitschig ist.
4: Irgendwann lief es dann so ein bisschen spannender voran.
6: Zwischendurch vielleicht ein bisschen viel Action, die sie probiert haben einzubringen.
5: Es ist richtig toll erzählt, eine richtig tolle Freundschaft, die eben zwischen einem Mann und einem Hund sein kann.
7: Ich fand den Film Eiserne Wildnis vor allem durch die Naturaufnahmen sehr beeindruckend.
8: Hollywood-reife Inszenierung der Wildnis Alaskas. Ein alternder Brad Pitt, mit Sicherheit nicht in seiner besten und stärksten Rolle, aber dennoch sehenswert.
4: War dann auch relativ schnell wieder in so einem Trott drin.
3: Die Verbindung der beiden geht echt ans Herz. Das ist schon goldig gemacht.
7: Die ein oder andere Szene ist vielleicht nichts für schwache Nerven. Ich musste vielleicht auch mal weggucken.
5: Sehr packende Geschichte, sehr trauriges Ende.
4: Als ehemalige Hundebesitzerin war der Schluss ganz schön emotional.
8: Würde 3 von 5 Punkten vergeben.
7: Ich kann nur eine klare Empfehlung geben, ins Kino zu gehen.
6: Vielleicht auch eher der Film für den Sonntagabend. Gemütlich auf der Couch.
5: Aber lohnt sich sehr, ihn anzuschauen und wir wünschen allen viel Spaß, die auch noch ins Kino gehen.
0: Tja, guck mal einer an. Gute, gemischte Kritik auf jeden Fall. Mich interessiert zwar immer noch, ob der Hund überlebt oder nicht, aber da werden wir jetzt nicht spoilern. Kannst du natürlich im Internet nachgucken, ne?
1: Oder halt einfach den Film angucken. Geht ins Kino, Leute, natürlich, damit das noch ein bisschen erhalten bleibt.
0: Auch nächste Woche brauchen wir dich wieder als Star im Movistar-Kritiker.
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0: Und ich glaube, das ist ein neuer Lieblingstag für unsere Hörer, denn was hier abgeht, es ist unbeschreiblich. WhatsApp ist am Explodieren, die Telefonanlage ist am Glühen und alle wollen den Freitank-Freitag-Huni.
1: zeigt, glaube ich, einfach nur, dass sich etwas ändern muss mit diesen Spritpreisen. Das liegt leider nicht in unserer Hand, aber wir können dich zumindest dabei unterstützen, dass das einmal die Woche nicht ganz so schlimm ist. Deswegen sicher auch du dir deinen Freitankuni, um einfach mal wieder den Tank voll zu tanken, ohne schlechtes Gewissen, ohne Tränen in den Augen. Das machen wir noch den ganzen Tag stündlich. Und zwar immer, wenn du schauspielerische Höchstleistungen zwischen zwei Songs hörst. Oder du achtest einfach auf die Klingel. Das ist, glaube ich, einfacher.
0: Ist, glaube ich, einfacher. Deine Zusatzchance übrigens, wenn du mir jetzt per Star beim Instagram oder bei Instagram folgst. Ja,
1: das ist voll gelungen.
0: Chris Sepp, einfach
1: glaub
0: mal.
1: Glaub ihm kein Wort.
0: In die DMs. In die DMs sliden und dich bemerkbar machen. Von daher.
1: Das ist genauso wie gelogen, wie dass Flora nicht wirklich ein Rich Kid ist.
0: Doch, Flo, das ist keine Lüge, das ist fuck. Mein Spa, Saint-Tropez, ist ja unfassbar. Queens of the Stone Age, No One Knows. Wir sehen uns auf meinem Instagram-Account.

0: Hey Wolfi, hey Chris, hier ist der Holger und ich habe für eure liebgewonnene Aktion des Rauschmeister-Songs einen Vorschlag. Passend zum Freitag ist es der 50. Geburtstag, der alter Zausel, meine der besten und wichtigsten Band der Musikgeschichte. Eine Band, die wenig später den Namen U2 bekam und die Welt ein wenig veränderte. Seit 43 Jahren begleiten sie mich jetzt mit ihrer Musik und hat mir auch immer irgendwie geholfen, mich im Leben zurechtzufinden. Mein Vorschlag wäre I Will Follow vom Album Under a Blood Red Sky. Und der zweite Live-Song wäre, weil es ein wunderbarer Tag ist, A Beautiful Day. Und einen ganz besonderen lieben Gruß von mir an Flora, der schönsten Stimme im deutschen Radio. Dankeschön.
1: Bitte.
0: Ciao.
1: 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Der Rausschmeißer-Song.
2: Naja, Beautiful Day ist natürlich ein absoluter Klassiker.
3: Am Ende.
2: Du stehst dafür, ne?
3: 50. Geburtstag. Und ich mag Beautiful Day wirklich gern. Der hat so eine positive Stimmung. Ich finde, der geht immer und der. Er verbreitet, glaube ich, den richtigen Mut, um ins Wochenende zu starten. Deswegen dafür gern wieder lassen.
2: So, und Holger, sag ich schon. Alex, was sagst du?
4: Guten Morgen, ihr beiden. Hier ist der Alex und liebe Grüße an den Holger. Ich nehme heute C. Chris, liebe Grüße.
2: Ja, natürlich.
3: Richtig oldschool, die Nummer.
2: Ja, hat sich Holger sozusagen heute erwünscht und vielen Dank für die Inspiration, Holger. I Will Follow, da wäre ich dann praktisch der Ansprechpartner für W oder C und man muss sagen, dass viele Leute jetzt schon für I Will Follow die Stimme dagelassen haben. Einfach aus dem Grund, nicht weil er vielleicht besser ist als A Beautiful Day, sondern einfach, weil man den Song schon ewig nicht mehr gehört hat.
3: Du, am Ende gewinnt Holger, es sind seine zwei Vorschläge, irgendeinen von seinen, wird auf jeden Fall das Rennen machen und wir feiern einfach zusammen 50 Jahre U2, tolle Band.
2: W oder C, du kannst noch deine Nummer dalassen, 0800 0303 666, Nickelback rattlen jetzt ein bisschen am Cage hier bei Star von Maximum Rock. Schönen guten Morgen.

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0: klingt der beste Freitag aller Zeiten, zumindest für U2-Fans, die 50 Jahre ihre Lieblingsband feiern, zumindest für alle, die einen Oasis-Code bekommen haben. Ich glaube, ab 12 startet der Vorverkauf für München. Und für alle, die heute schon Glück hatten und noch Glück haben werden, es ist schließlich nicht irgendein Freitag.
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2: Nee, es ist nämlich Freitank-Freitag und das heißt, wir zaubern dir ein Lächeln ins Gesicht. Du musst nicht mit Tränen im Auge irgendwie deine Tankrechnung bezahlen. Je nachdem, wie weit du fahren musst. Ja, ein Tag, zwei Tage, drei Tage, eine Woche Ruhe. Und wir haben jetzt den Martin in der Leitung. Servus, Martin.
3: Morgen. Ja, guten Morgen.
2: Einen wunderschönen guten Morgen. Martin, wie weit fährst du immer so in der Woche am Tag?
3: In die Arbeit, da brauche ich es nicht, aber wir fahren am Montag mit dem Camper in die Berge und der ist natürlich jetzt leer und den müssen wir voll tanken.
0: Ja, kleiner also, Schluckspecht.
2: Und ich kann es dir sagen, ich habe ja auch einen Camper zu Hause, da geht immer ordentlich was rein und da weint man denn doch schon ein bisschen an der Zapfsäule, wa?
3: Ja, schon.
2: Na gut, dann würde ich sagen, damit dein Camper-Ausflug gleich mal richtig gut startet, bekommst du den Tankhoney von mir, ja?
3: Glückwunsch. Oh, vielen Dank, super, freut mich.
2: Sehr, sehr gerne. Grüße an die Familie und schönen Urlaub, ja?
3: Jo, danke euch, ciao.
2: Gerne.
0: Bleib dran, mach weiter mit, auch wenn es jetzt vielleicht nicht geklappt hat. Den ganzen Tag, auch bei der Burner nachher in Star FM at Work, stündlich deine Chance auf den Freitank-Huni. Das ziehen wir durch, weil es richtig und wichtig ist. Wer braucht schon 17 Cent Rabatt? Ein Huni, das ist was.
2: So nämlich.
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0: 90er Feeling mit Bush an diesem heutigen Freitag, am New York Friday, Freitag, am 50 Jahre U2 Freitag, den wir heute feiern. Heute vor 50 Jahren fand die erste Probe von Feedback statt, die Band, die sie am Ende eben U2 nannte.
1: Siehst du, haben sich sogar noch ein paar Leute in meinen DMs verirrt. Für den Freitag.
0: Wegen deinem blöden Aufruf vorhin.
1: So, aber darum soll es jetzt erstmal nicht gehen. Ich fand es nur so witzig. Schönen Dank, dass ihr trotzdem da seid. Rauschmeister-Song Holger hat sich gemeldet und hat ja gesagt, pass mal auf, ich habe da zwei Songvorschläge. Und wir haben jetzt hier jemanden, der stellvertretend für alle steht, die für den Sieger abgestimmt haben.
2: Hallo ihr zwei. Also bei W oder C bin ich heute für C, weil man den Tatsache seltener hört und U2 geht eigentlich immer und alles. Aber heute meine Stimme für C.
1: Na siehste, dann würde ich sagen, I Will Follow hat das Rennen gemacht. Hören wir uns jetzt an. Holger, vielen Dank für die Inspiration.

0: U2 I Will Follow hier bei Star for Maximum Rock. Und Wolfram, es wäre uns fast abhanden gekommen.
1: Das ist noch nie passiert.
0: Das war wirklich. Wir sind so wirklich im Freitag-Fieber, dass wir hier voll vergessen hätten, dass ja heute auch normaler Freitag ist. Sprich, es ist Zeit für
2: das Bier der Woche.
0: Also in den ganzen 3 Jahren, die wir das machen, ist uns das noch nie passiert.

0: Aber ich bin der Meinung, auch das ist an uns in 3 Jahren noch nicht passiert, ich bin der Meinung, das hatten wir schon.
1: Ich weiß kann aber mich nicht ehrlich mehr. Gesagt nicht mal an jedes einzelne Bier erinnern, das wir über die ganze Zeit hatten. Aber ich habe das ab und zu, deswegen ist es einfach so eh für mich vertraut.
0: Du hast hier mitgebracht ein Hasenhell. Und zwar von der Brauerei Hasenbräu aus Augsburg. Lange Brautradition, steht auch hier drauf. Und ich möchte sagen, wir haben das schon mal gehabt. Ich finde aber lustig, wenn man nachguckt, passt zu deftiger schwäbischer und bayerischer Küche und klassischer
1: das wollte ich auch draufschreiben in Augsburg.
0: Also unser Bier ist Hasenhell. Ich weiß aber nicht, was mit unserem Kühlschrank los ist. Dieses Bier, wieso? Diese Flasche, noch mit sehr schönem alten Etikett. Also ich finde, so sollte ein Etikett auch
1: das
0: aussehen,
1: oder? Das ist ein schön traditionsreiches
0: Etikett. Es ist arschkalt. Es ist arschkalt, was natürlich problematisch ist, weil man da natürlich diverse Aromen nicht mehr rausschmecken
1: jetzt
0: kann.
1: Jetzt jammer nicht rum, Mund auf, Bier.
0: Ja, man wird ja wohl noch mal ein bisschen ausführlicher sein dürfen, oder was?
1: So, komm.
0: Warte. Und so. Prost.
1: Er setzt an, zieht, trinkt, schluckt und... Es ist kalt.
0: Aber, ja, es ist wirklich sehr kalt. Aber das ist ein sehr, sehr mildes Bier. Es schmeckt wirklich gut. Man hat so ein bisschen noch diesen Malzcharakter im Mund. Aber ich muss auch sagen, man schluckt zweimal, dreimal, dann ist der Bier auch verschwunden. Also das ist so ein schönes Bier, was man so abends so einfach so zum Abendbrot so wegtrinken kann.
1: Ja, steht ja auch drauf.
0: Hasenhell von der Hasenbräu aus Augsburg, unser.
1: Das Bier der Woche.
0: So, Freunde, hätten wir das auch erledigt. Wir hören uns nächste Woche wieder. Habt ein schönes Wochenende. Und für alle die, die eventuell noch in Bottrop-Kirchhell sein werden und beim Moviepark dabei sein werden, bei den Halloween Horror Nights, dann sehen wir uns vielleicht da.
1: Und wer Bock hat auf einen Freitag-Gutschein, den gibt's gleich auch bei der Burn & Stifle at Work. Und ich würde mal kurz nach 10 ganz laut Radio hören.
0: Ja, ansonsten denk an die Zusatzchance. Slide in meine DMs. Chris, selbst einfach...
1: Das ist
0: einfach.
1: Gelogen.
0: Hallo.
1: Nix da. Nichts.

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13: Guten Morgen, schönen Vormittag. So, Wolfi und Christian raus. Der Kopf raucht nach dem Freitag, Freitagmorgen. Unser WhatsApp raucht auch. Aber es geht natürlich weiter. Wir machen dich weiter glücklich mit dem Tankhoni. Also weiter gut zuhören. Wenn Wolfi und Chris zu hören sind an der Tanke, dann eine WhatsApp schicken. 0800 0303 666. Passiert stündlich. Heute den ganzen Tag versprochen. Jetzt erstmal ein schöner Rockblock mit Money for Nothing von den Dire Straits. Passt auch zum Thema. Das Gefühl hat man ja auch manchmal an der Tanke. Also gleich ein schöner Rockklassiker aus den 80ern und vorher meine große Punkrock-Liebe, die Interrupters, Take Back the Power. Ich bin die Burner, dir einen schönen Freitag. What's

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2: Heute ist Star FM Freitank Freitag. Ja, bis die Bundesregierung das mit dem Tankrabatt regelt, regeln wir. Und Lars hat auch gerade wieder Wolfi und Chris an der Tanke gehört.
3: Genau, richtig.
2: Ja, du möchtest gerne den Tank, Huni?
3: Ja, naja, natürlich.
2: Wer nicht? Ja, herzlichen Glückwunsch, der geht an dich.
3: Oh, cool, wirklich. Hätte ich jetzt gar nicht mitgedacht gerade. Dachte so, das wird nichts.
2: Weil so viele sich melden, ne?
3: Ja, richtig.
2: Ja, manchmal muss man auch Glück haben. Wie viel fährst du denn so? Man weiß ja immer, wie viel man so tankt.
3: Ich würde sagen, 2 Tankfüllungen im Monat ungefähr.
2: Beim nächsten Mal denkst du an uns. Ja, da tut's nicht ganz so weh an der Tankstelle.
3: Cool. Ja, mache ich auf jeden Fall. Danke.
2: Schönes Wochenende dir.
3: Danke, dir auch. Tschüss.
2: Also der nächste Tankhuni geht an den Lars und du achtest weiter auf Wolfi und Chris an der Tanke. Ja, und mit Glück gehört der nächste Tankhuni dann dir. Meld dich einfach per WhatsApp an die 0800 0303 666.
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0: Jack and Diane, schöner 80s Rock Klassiker hier bei Star FM. Am besten Tag der Woche. Klar, heute ist Freitag, aber
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0: Heute kommt ja wieder frisches Material raus und klar natürlich das Highlight, die neue U2 Single und ein neues Album, das sie angekündigt haben, aber ich bin ganz ehrlich, ich freue mich am allermeisten heute über eine Neuauflage von meinem absoluten Lieblings MTV Unplugged. Das von Alice in Chains, das wird nämlich 30 Jahre alt. Kann dir nicht sagen, wie sehr ich dieses Album liebe. Und das Schöne ist, dass die Neuauflage endlich wieder als Vinyl jetzt erhältlich ist. Leider ohne Bonusmaterial, aber also zumindest ich kann damit leben. Also neues Alice in Chains, neu in Anführungszeichen, Unplugged, das heute als Neuauflage erscheint. Für alle Classic Rock Fans, Europe bringen ihr 12. Studioalbum raus. Die Schweden mit besonderem Gast, einem anderen Schweden, nämlich Tobias Forge, der ist auf dem Album vertreten, also von Ghost der Sänger.

ziemlich catchy, oder? Also Europe mit ihrem 12. Studioalbum Come This Madness, das heute erscheint. Ganz frischer Sound, auch von Nothing But Thieves, Stray Dogs.

Den kennst du ja schon aus der Starfam-Playlist. Ist auch einer deiner Favorites in den Rock Top 30. Nothing but Thieves heute mit neuem Album Stray Dogs, das dann auch unser Album der Woche wird. Also da kümmern wir uns dann nächste Woche ausführlich drum. Ja, und dann haben Linkin Park auch noch was im Köcher. Unshatter heißt ihr neues Album, ihr erstes Live-Album mit Emily Armstrong. Aufgenommen in Sao Paulo, da gehen die Fans ja immer besonders krass ab. Ist gleichzeitig ja auch der Soundtrack zum neuen Linkin Park-Film Unshatter, der nächste Woche dann ins Kino kommt. Ich sag mal so, das Album ist Pflicht für alle, die dieses Jahr auf den Konzerten von Linkin Park dabei waren. Wir hören jetzt rein in Unshatter, das neue Live-Album Somewhere I Belong, jetzt hier bei Starfam Maximum Rock am New Rock Friday.

Ich habe nicht zu viel versprochen, oder? Gänsehaut garantiert beim neuen Linkin Park Live-Album Unshatter, das heute am New Rock Friday rauskommt. Und nächste Woche kommt dann auch noch der Film dazu ins Kino. Ja, heute New Rock Friday ist natürlich den ganzen Tag, genau wie der Freitag. Und dementsprechend halte ich dich da auf dem Laufenden, welche neuen Platten heute alles rauskommen. Du kannst gerne mal auch einen Blick auf unseren Instagram-Kanal Star FM Maximum Rock werfen. Da gibt es auch einen schönen Überblick.

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18: Einen schönen Freitag und einmal bitte ein für alle, die keinen Oasis-Code bekommen haben. Ist völlig ernst gemeint jetzt, ne? Vielleicht tröstet es dich ja, dass die Kollegen hier, also Wolfi und Julian zum Beispiel, auch leer ausgegangen sind. Allen anderen drücke ich die Daumen, dass das dann heute klappt mit den Tickets. Bei uns ist auf jeden Fall heute wieder Freitank-Freitag. Ja, und mit Glück gehört dir ja dann heute auch ein Tank-Honey. Achte einfach weiter auf Wolfi und Chris. Wenn du die beiden an der Tanke hörst, dann schick eine WhatsApp an die 0800 0303 666. So, jetzt erstmal der nächste Rockblock und da gibt's gleich ein legendäres, ein sehr prägendes Punkrock-Album, das in diesen Tagen 30 Jahre alt geworden ist. Erschienen am 17. September 1996, die White Light, White Heat, White Trash von Social Distortion. Und da hören wir gleich rein, Don't Drag Me Down, Social Distortion gibt's gleich nach einem wunderschönen Song von The Darkness, I Believe in a Thing Called Love. Ich bin die Berner, dir einen schönen Freitag.

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0: Wake Up Calling von Papa Roach. Ja, Wake Up Calling. Ich glaube, heute ist jeder wach und hellhörig. Ja, war bei Star FM da wieder vielleicht das Tanksignal. Heute am Freitag.
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0: Ey, hier geht's ab ohne Ende wirklich. Über alle Kanäle kommen die Nachrichten rein. Ich kann's verstehen. Ich fahre tatsächlich auch gerade auf Reserve. Ich glaube, ich habe noch 50 Kilometer oder so. Das ist nicht besonders viel. Ich hoffe, ich bleibe nicht stehen. Mir blüht das Tanken heute Nachmittag. Dann ja wieder mal noch teurer als heute Morgen. Aber ich habe es einfach nicht geschafft vor der Arbeit. So, in die Leitung geschafft hat es jetzt der Michael. Wie viel fährst du so?
2: Ich fahre pro Tag so 80, 90 Kilometer.
0: Da kommt einiges zusammen. Wie oft musst du tanken?
2: Ja, so zweimal die Woche.
0: Das ist heftig. Okay, ja. Ist das alles nur für die Arbeit, also das Tanken oder auch privat? Musst du irgendwie deine Kinder rumfahren oder so?
2: Also hauptsächlich für die Arbeit, aber am Wochenende natürlich auch Ausflüge in der Gegend. Da kommt immer was zusammen. Da sind die Wege ja relativ weit und dann kommt ja doch einiges zusammen. Sowohl als auch also Arbeit und privat.
0: Dann Glückwunsch, der Tankhuni geht natürlich an dich, der Nächste.
2: Wow, cool. Super, dankeschön.
0: Sehr, sehr gerne.
2: Das freut mich.
0: Beim nächsten Ausflug, beim nächsten Mal tanken, da denkst du dann einfach an uns. Da tut es dann nicht so weh.
2: Ihr seid sowieso immer im Auto dabei.
0: So muss das.
2: Das ist super. Ich muss immer die App bemühen, um euch im Auto zu hören. Die hat auch einen super fetten Klang, das finde ich auch immer richtig gut. Also wenn da mal ein cooles Lied kommt und man dann wieder lauter macht, merkt man erstmal, wie cool der Klang in der App ist. Also das ist schon echt toll, dass es das gibt.
0: Danke fürs Feedback, das ist natürlich auch mal gut zu hören. Micha, ein schönes Wochenende.
2: Danke, das wünsche ich dir auch. Und dann werde ich mal ordentlich voll tanken.
0: Also der nächste Tankhuni ist raus, geht an den Micha. Und nächste Stunde gibt es dann den nächsten Tankhuni hier bei Star FM Maximum Rock.
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Für alle, die damals dabei waren oder die, die die 80er jetzt für sich entdeckt haben, Pour Some Sugar on Me von Def Leppard. Mehr davon bei uns jederzeit im 80s Rock Channel.

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19: So, es ist kurz vor 12. Ich wünsche allen viel Glück, die gleich beim Oasis-Vorverkauf am Start sind. Um 12 geht's los. Da drücke ich dir die Daumen, dass du dir da deine Karten sichern kannst, wenn du überhaupt Glück hattest und schon mal diesen Code bekommen hast. Irre Geschichte, genauso wie unser Tankfreitag. Geht's genauso zu bei uns auf dem WhatsApp-Kanal und über alle anderen Kanäle auch. Irre, was hier los ist, aber du hast noch stündlich die Chance, also dranbleiben. Tankhoney sichern, heute bei StarFM den ganzen Tag. Jetzt erstmal der nächste Rockblock. Da gehen wir gleich zurück ins Jahr 79. Gleich Kiss mit I Was Made For Loving You. Ja, und vorher habe ich noch die Broilers für dich am Start. Ich bin die Burner. Dir einen schönen Freitag.

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0: Liebe Star von Maximum Rock, heute ist nicht nur Freitag, es ist auch New Rock Friday mit so viel tollem neuen Material in Sachen Maximum Rock und es passt so schön zusammen. U2 haben verlauten lassen, dass sie am 13. November ein neues Album veröffentlichen. Carnaval de Luz gibt auch einen neuen Song draus, Silencio. Flo hat ihn heute Morgen schon bei uns gehört und für gut befunden.
1: Bin kein U2-Fan, aber die neue Single ist gut. Die könnt ihr gern öfter spielen. Schöne Grüße.
0: Danke Flo fürs Feedback. Es ist das erste reguläre neue Studioalbum von U2 seit 9 Jahren. Und wie gesagt, das passt so gut zusammen, dass sie das jetzt verkündet haben, weil genau heute vor 50 Jahren haben sich U2 gegründet. Und wie das damals alles angefangen hat, hör mal.
2: 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Ein Tag in der Rockgeschichte, als die Larry Mullen Band für gerade einmal 10 Minuten existierte. Wir sind hier an der Mount Temple Comprehensive School in Dublin. Die hatte wie fast jede Schule so ein schwarzes Brett, A sucht B für C und so weiter. Und da hing damals, 1976, auch ein Zettel von Larry. Larry war damals 14, hatte große Pläne, große Ziele, aber für die brauchte der Schlagzeuger erstmal eine Band. Die hatte er nicht, also hängt er einen Zettel an das schwarze Brett seiner Schule. Er sucht Musiker, um eben eine Band zu gründen. Und das klappte auch überraschend gut, da meldete sich ja wirklich jemand, mehrere sogar. Die hat Larry dann alle zu sich in den Proberaum eingeladen, kennenlernen, bisschen jammen. Einer nach dem anderen kam rein und Larry, ja klar, es war sein Aushang, also auch seine Band. Das fühlte sich richtig, richtig gut an. Hey, wer bist du? Ach ja, kenn dich von da und da. Kannst deinen Amp hier hinstellen. Und du, Bass, super, bau du doch bitte da drüben auf. Oh ja, Larry spürte es. Die Larry Mullen Band. Da wird man irgendwann zurückblicken auf diesen Tag in der Rockgeschichte, als sie sich gegründet... Oh, da kommt ja doch jemand. Wer bist du? Paul, Houston, ich singe, kannst mich Bono nennen. Und alleine die Präsenz von Bono im Raum machte Larry sofort klar, dass nicht mehr er hier das Sagen hatte. Dass das alles dann doch eher ein Tag in der Rockgeschichte war, als die Larry Mullen Band für gerade einmal 10 Minuten existierte. Zum Glück, denn an diesem Tag gründeten sich Feedback, aus denen dann bekanntermaßen die wunderbaren U2 hervorgingen.
0: Ja, und das war genau vor 50 Jahren. Also Happy Birthday U2 zum 50.
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1: Das war mein Konzerthighlight in diesem Jahr, hatte ich so auch noch nie erlebt. Breakstuff, Limp Bizkit, erster und letzter Song auf dem Konzert. Ist aber auch ein geiler Song. 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So, heute ist Freitag. Freitag zum einen. Ja, und natürlich
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1: Heute kommt wieder frisches Material in Sachen Maximum Rock. Zum Beispiel auch ein neues Album von Tom Morello, Everyone Gets Everything They Want.

Auf der Platte ist nicht nur Serj Tankian zu hören und Beartooth, sondern auch Tom Morellos 15-jähriger Sohn Roman, der ein absolutes Gitarrenwunderkind ist. Also ja, da hat der Papa alles richtig gemacht und er hat auch die Gene geerbt sozusagen, also das neue Tom Morello Album ab heute draußen, aber erstmal nur digital, kommt dann erst Ende Oktober physisch, also auch auf Vinyl. Ansonsten heute noch ein neues Linkin Park Live Album, das erste mit Emily Armstrong, Unshatter und endlich auch das neue Album der fünf sympathischen Briten Nothing But Thieves. Es ist ihr fünftes Album, heißt Stray Dogs und der erste Song Evolution, der kommt bei dir gut an, ist nämlich dein Platz 4 aktuell, der Star im Rock Top 30. Wir hören jetzt rein in genau diese Nummer und natürlich wird das Album auch unser Album der Woche nächste Woche dann, die Nothing But Thieves Scheibe Stray Dogs. Hier sind sie mit Evolution. Come.

Revolution von Nothing But Thieves. Hier war Star von Maximum Rock. Die Platte Stray Dogs kommt heute raus am New Rock Friday. Ja, und wir haben sie eingeladen ins Studio. Gibt einen schönen Rock Talk, den findest du bei uns in deiner Rock App in der Mediathek. Und nächste Woche ist das Album dann auch Album der Woche hier bei Star von Maximum Rock.

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0: Heute ist wieder Freitag und da war es gerade wieder, Wolfi und Chris an der Tanke. Ja, und jetzt hat es die Caro in die Leitung geschafft. Du, ich fahre gleich mit der Tür ins Haus, du kriegst den Tankoni von uns.
1: Ah, Wahnsinn, jetzt bin ich platt.
0: Kannst du brauchen, oder?
1: Absolut, absolut. Ich war bis Ende letzter Woche noch im Urlaub und war seitdem nicht mehr tanken, das Auto ist fast leer.
0: Was geht denn rein?
1: Ich glaube 35 Liter oder so.
0: Ja, ähnlich wie bei mir.
1: Schon eine Menge.
0: Ich fahre auch auf den letzten Litern. Ich glaube, meine Anzeige hat heute Morgen angezeigt, dass ich noch 50 Kilometer fahren kann. Wo warst du denn im Urlaub?
1: In Dänemark.
0: Was kostet das Benzin da?
1: Ähnlich wie bei uns jetzt. Also es war so um die 2,40 Euro.
0: Krass.
1: Ja.
0: Das nächste Mal geht's auf uns beim Tanken. Da tut's nicht so weh an der Tankstelle.
1: Ja, cool. Das Wochenende ist gerettet.
0: Auf jeden Fall. Denk an uns. Schönes Wochenende.
1: Danke dir auch.
0: Ciao.
1: Tschüssi.
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0: Ich bin die Berner. Schönen Freitag. So, wer hat sich denn jetzt Oasis-Tickets gesichert? Hand hoch, gern mal Bescheid geben hier heute an diesem Freitag. Caro hat sich auf jeden Fall gerade wieder einen Tankhoni gesichert, hier bei mir bei Star FM at Work. Kannst du auch. Ich glaube, es muss eigentlich nichts mehr dazu gesagt werden. Gibt natürlich weiterhin den Tankhoni heute am Freitag. Also einfach weiterhin darauf achten, wenn du Wolfi und Chris hier durchs Programm schreien wirst, mehr oder weniger. Jetzt erstmal Maximum Rock, ein schöner Rockblock für dich. Ich habe gleich dabei aus den 80ern Twisted Sister, We're Not Gonna Take It. Und hier sind Måneskin mit Gossip. Schönen Freitag.

0: Green Day, I'm Never Gonna RIP hier bei Star FM Maximum Rock. Dein Platz 3 der Star FM Rock Top 30 noch. Heute gibt es ja wieder eine neue Ausgabe ab 16.45 Uhr. Dann natürlich auch in deiner Star FM Rock App zum Nachhören. Und da kannst du dir auch das Green Day Musikspezial anhören. T-Bone feiert ja 22 Jahre die legendäre American Idiot. Also da gibt es Songs und Stories. Das Ganze, wie gesagt, in deiner Mediathek, in deiner Rock App.
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0: So, Themenwechsel, denn seit gestern läuft ja Eiserne Wildnis, Heart of the Beast mit Brad Pitt und Odin, seinem Schäferhund im Kino. Die beiden müssen nach einem Flugzeugabsturz über Alaska den Weg nach Hause finden, müssen gegen Bären kämpfen, reißende Bäche und Flüsse überwinden und dürfen nicht aufgeben. So fanden ihn unsere Star FM Movistar-Kritiker.
2: Wir fanden den Film durchaus sehenswert. Vor allem die schauspielerische Leistung des Hundes ist Oscar-verdächtig. Nein, Spaß, Brad Pitt war auch super.
3: Also der Anfang lief sehr schleppend. Man hat auch nicht die Story gleich so verstanden.
4: Der Film lohnt sich total. Ist super spannend. Man schaut kein einziges Mal auf die Uhr, sondern ist die ganze Zeit gefesselt von der Geschichte.
2: Auch wenn es manchmal schon echt, ja, doch ein bisschen kitschig ist.
3: Irgendwann lief es dann so ein bisschen spannender voran.
5: Zwischendurch vielleicht ein bisschen viel Action, die sie probiert haben einzubringen.
4: Es ist richtig toll erzählt, eine richtig tolle Freundschaft, die eben zwischen einem Mann und einem Hund sein kann.
6: Ich fand den Film Eiserne Wildnis vor allem durch die Naturaufnahmen sehr beeindruckend.
7: Hollywood-reife Inszenierung der Wildnis Alaskas. Ein alternder Brad Pitt, mit Sicherheit nicht in seiner besten und stärksten Rolle, aber dennoch sehenswert.
3: War dann auch relativ schnell wieder in so einem Trott drin.
2: Die Verbindung der beiden geht echt ans Herz. Das ist schon goldig gemacht.
6: Die ein oder andere Szene ist vielleicht nichts für schwache Nerven. Ich musste vielleicht auch mal weggucken.
4: Sehr packende Geschichte, sehr trauriges Ende.
3: Als ehemalige Hundebesitzerin war der Schluss ganz schön emotional.
7: Würde 3 von 5 Punkten vergeben.
6: Ich kann nur eine klare Empfehlung geben, ins Kino zu gehen.
5: Vielleicht doch eher der Film für den Sonntagabend. Gemütlich auf der Couch.
4: Aber lohnt sich sehr, ihn anzuschauen, und wir wünschen allen viel Spaß, die auch noch ins Kino gehen.
0: Eiserne Wildnis mit Brad Pitt und Odin, seinem Schäferhund. Also das war das Urteil der Star FM Movistar-Kritiker. Und wenn du magst, kannst du den Job nächste Woche Donnerstag wieder übernehmen.
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0: Hier ist DarfM an deinem Freitag. Das wollte ich jetzt eigentlich gar nicht sagen, aber siehst du mal, wie sich das schon mal im Kopf festgesetzt hat, weil es einfach so crazy ist heute. Nee, heute ist ja noch ein ganz anderer wichtiger Freitag.
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0: Genau der, mit viel neuem Material in Sachen Maximum Rock. Die Toten Hosen veröffentlichen heute eine neue Single, Was ist mit uns los? Zu kaum einem anderen Song von ihrem letzten Album, Trink aus, wir müssen gehen, haben die Hosen so viele Reaktionen bekommen wie zu Was ist mit uns los? Und es ist mittlerweile das Herzstück des Albums und das ist ganz spannend. Ich durfte die Platte ja schon vor der Veröffentlichung hören, weil ich mit Campino ein Interview machen durfte. Und genau der Song ist mir auch hängen geblieben und ich habe ihn damals darauf angesprochen. Und das hat er mir erzählt.
2: Was ist mit uns los? War irgendwie für mich eine sehr schöne Geschichte, das werde ich nicht vergessen. Ich bin eines Morgens aufgewacht im Münsterland. Unser Studio ist ein umgebautes Bauernhaus im Münsterland gewesen und umgeben von Wiesen und Wäldern. Und ich konnte nicht gut schlafen, das war so 6:30 morgens, bin ich raus und habe eine Runde durch den Wald gedreht. Und plötzlich rieseln mir diese Zeilen in den Kopf und ich wusste genau, worum das Lied gehen sollte. Und das habe ich nicht oft. Das ist oft ein längerer Prozess und es geht hin und her und man versucht, das Thema irgendwie einzukreisen. Und in diesem Moment war alles auf dem Punkt da und ich war da richtig erleichtert, weil endlich dieses Lied sich uns gezeigt hat, was unbedingt sein musste, aber wir hatten keine Ahnung, wie wir das einfangen können.
0: Ja, es bringt die Zerrissenheit, die viele Menschen angesichts der gesellschaftlichen und politischen Entwicklungen unserer Zeit empfinden, auf den Punkt. Und den ganzen Rock Talk, das ganze Gespräch mit Campino und mir, gibt's natürlich immer noch in deiner Rock-App. Ja, und genau den Song bringen die Toten Hosen heute nochmal als Single raus. Und den gibt's jetzt bei mir, hier bei DarfM at Work. Hier sind die Hosen und Was ist mit uns los?

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0: Hier geht's wild zu heute. Über alle Kanäle kommen die Nachrichten rein. Star FM verschenkt die Tankhunnis.
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0: Wenn du Wolfi und Chris hörst, melde dich. Und vielleicht melde ich mich dann bei dir. Hat jetzt ein bisschen länger gedauert, bis du hingegangen bist, Line.
2: Ach hi, ich habe gerade gestopft. Deswegen habe ich nicht gehört.
0: Was hast du gemacht?
2: Ich habe gerade gestaubsaugt.
0: Oje, oje. Ja, Glück gehabt. Jetzt bist du gerade noch hingegangen.
2: Ach, cool.
0: Line, du möchtest den Tankhuni.
2: Auf jeden Fall. Den hätte ich super gerne. Ich fahre halt mit der Familie weg. Die nehmen noch ihre Freunde mit. Wir treffen uns im September immer so mit Freunden gemeinsam. Deswegen müssen wir auch mit zwei Autos fahren. Das kostet natürlich nochmal extra. Ne? Zwei Autos, sonst die Kinder mit ihren Hobbys. Muss man auch überall hinkutschieren. Also da kommt schon immer ein bisschen was zusammen.
0: Der Tankhuni, der geht natürlich an dich.
2: Cool, oh, ich freue mich total. Das ist richtig, richtig toll. Mega, dankeschön.
0: Total gerne. Schönes Wochenende mit deinen Freunden.
2: Ja, danke. Danke euch auch. Ciao, ciao.
0: Ciao.
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0: Einen hoffentlich entspannten Start in den Freitagnachmittag wünsche ich dir. Mit nicht zu vielen Terminen im Kalender, vielleicht auch bald Feierabend. Ich freue mich, dass du mit dabei bist, hier bei Star FM at Work. Ich versorge dich nicht nur mit dem Tankhuni, sondern auch mit Maximum Rock. Gleich dabei The Outfield, Your Love nach Fallout Boy, Centuries. Schönen Freitag, ich bin die Burner.

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0: So ein Ohrwurm. Gern geschehen hier, Star FM Maximum Rock. Ja, das war ein All-Time-Low mit dir, Maria. Count me in.
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0: Ja, und da hast du wieder Wolf und Chris gerade gehört. Heißt, es gibt wieder den Tank-Honi. Den könnte ich auch brauchen. Mein Tank ist auch leer, aber ich bin außen vor, was die Aktion angeht. Ich habe mir die nächste Kandidatin in die Leitung geholt.
2: Hi, die Jessie hier.
0: Hi, die Burner hier von Star FM.
2: Hi. Grüß dich.
0: Grüß dich, Jessie. Dich kann man mit einem Tankhuni glücklich machen.
2: Der kann das gerade nicht gebrauchen.
0: Das ist richtig, ja. Jessie, der Tankhuni geht an dich.
2: Klasse, danke schön. Das Wochenende ist gesichert.
0: Wie hoch war die letzte Tankrechnung?
2: 160 Euro. Leider geht ziemlich viel in unseren Mercedes rein. Daher bin ich über die 100 Euro sehr dankbar. Ich habe zwei Kinder, die ich gerne mal durch die Gegend fahre, zumindest wenn es keine Strecke ist, die mit dem Fahrrad machbar ist. Und ansonsten habe ich Gott sei Dank das Glück, dass ich viel im Homeoffice bin und nur einmal in der Woche ins Büro fahren muss. Aber dann sind es auch 90 Kilometer, also kann man durchaus gebrauchen.
0: Beim nächsten Mal tanken, denkst du an uns, das sage ich immer gerne, an Star FM, wenn du dann ein bisschen
2: ich
0: weniger zahlen musst.
2: Ich denke immer an euch, weil ich habe euch auch beim Tanken immer laufen.
0: Das ist schön, das ist schön. Du, dann wünsche ich dir jetzt ein schönes Wochenende.
2: Danke, Herr Börner. Ja auch. Tschüss.
0: Ja, ist schön, wenn man hier mit den Hunnis um sich schmeißen kann und so viele Maximum Rocker glücklich machen kann. Ich sag's ehrlich, das war's jetzt bei mir hier bei Star FM at Work. Aber Bianca übernimmt ja gleich in der Rush Hour in einer halben Stunde und dann geht's weiter. Also sicher du dir auch deinen Tank-Huni heute hier bei uns am Freitank-Freitag bei Star FM Maximum Rock.
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11: Mit Bianca im Mikro. Und das nächste Mal, wenn Chrissy wieder voll machen will, machst du voll. Und zwar dein Portemonnaie mit im Freitag, Kuni. Wir haben es alle bitter nötig und ich freue mich für dich, wenn du es schaffst, durchzukommen. Einfach dann die 0800 0303 666 wählen und zack ist die Nummer im Kasten. Star im Maximum Rock obendrauf von Avril Lavigne, Van Halen. Und ich freue mich so, dass die Show mit System of a Down beginnt. Hier ist Chop Suey.

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0: Star von Maximum Rock von Ghost Dance Macabre. Und da muss ich gleich an unsere beiden Erschrecker hier denken. Ne? Wolfi und Chris aus dem Staff im Breakfast Club sind auf dem Weg zum Moviepark Germany in Bottrop-Kirchhellen. Denn das hier wollen sie sich nicht entgehen lassen.
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0: Legends never die heißt das Motto. Und ja, das lassen sich Wolfi und Chris nicht zweimal sagen. Haben sie ja letztes Jahr sich schon gegeben, das Ganze. Check my Star FM Insta. Das Halloween Horror Festival im Moviepark Germany ist tatsächlich sensationell, denn der ganze Park wird zur Gruselzone. 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Es macht einfach auch riesen Spaß. Deshalb sind sie morgen da, am Samstag, mittendrin, Wolfi und Chris in ihren wilden Kostümen. Und ich hoffe, du erkennst sie, denn es lohnt sich. 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

0: Stuff im Maximum Rock von U2. Still haven't found what I'm looking... Nochmal anfangen. Stuff im Maximum Rock, U2. Still haven't found what I'm looking for. Mein absoluter Favorite von U2. Aber du weißt ja, die haben heute eine neue draußen. Silencio heißt sie. Und sie ist die Neuverstellung in den Stuff im Rock Top 30 nachher. Aber jetzt müssen wir erstmal Gutes tun. Denn Chris hat entschieden, heute helfen wir so vielen, wie es geht. Jede Stunde, wo besonders der Schuh drückt. Und das ist natürlich an der Zapfsäule. Wir tanken dich auf. Am Telefon ist Romina.
1: Oh, super, danke schön, das ist mega.
0: Liebe Romina, ich erreiche dich gerade im Bus, aber ansonsten bist du auch mal mit dem Auto unterwegs,
1: ja,
0: oder?
1: Ja, natürlich. Es war jetzt nur ein kurzer Weg. Manchmal nimmt man dann doch lieber die Öffis, wenn es eine kurze Strecke ist. Genau.
0: Absolut richtig. Und wie viel zahlst du so an der Tankstelle? Musst du Diesel oder Benzin tanken?
1: Diesel, und es ist gerade echt ziemlich heftig, also... Es schluckt ziemlich viel und das Portemonnaie ist schnell leer.
0: Da hast du wohl recht. Und jetzt wollen wir dein Portemonnaie noch mal ein bisschen was Gutes tun. Hier ist dein Freitankuni.
1: Oh, danke, super, danke schön, mega.
0: Ich freue mich für dich, Romina. Und dann komm gut in dein Wochenende und alles Liebe für dich.
1: Dankeschön, vielen Dank.
0: Ja, Chris hilft auch nächste Stunde weiter. Ne? Ich habe noch einen Freitankuni hier für dich. Einfach drauf achten, wenn Chris wieder bümmelt und volltanken will.
2: Brian Fallon hat die richtige Medizin gefunden. Gute Musik. Neben The Gaslight Anthem ist er endlich auch wieder mit seiner Band Painkillers zu hören. Im September gibt's das neue Album und hier das Titelstück daraus in der Star FM Playlist. Brian Fallon and the Painkillers mit Not Bad for New Jersey.

0: Star von Maximum Rock, Ryan Fallon, Not Bad for New Jersey. Seit dem 10. September ist sein gleichnamiges Album draußen. Haben wir ordentlich gefeiert, ne? War Star FM Album der Woche. Ja, und beim Feiern sind wir sowieso immer ganz weit vorne.
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0: Da gucken wir uns mal die neuen Singles an. Da feiern wir natürlich auch noch, genauso wie gestern Abend in der Star FM Rush Hour, die Star FM Radiopremiere bei mir. Die neue Single von U2, Silencio. Das neue Album Carnival Deluxe kommt raus im November und Silencio hören wir nochmal in voller Länge bei mir in den Star FM Rock Top 30 heute, denn da ist sie deine Neuvorstellung. Und worüber wir uns auch freuen, das sind diese neuen Perlen, zum Beispiel von Nickelback, die weiter Laune machen auf ihr neues Album, das am 30. Oktober rauskommt, Make Me Love You.

Nickelback, keine Experimente, kein anderer Sound. So lieben wir sie. Make Me Love You vom neuen Album Everything Under the Sun. Auch Itchy stehen vor dem Release ihres neuen Albums. Happy Little Accidents wird es heißen. Das kommt am 16. Oktober raus. Und heute schon der Song Kill the Party. Itchy ist immer wieder großartig. Kill the Party, neu ab heute in deinem Plattenladen. Und noch früher als die Itchys kommt Sheryl Crow mit ihrem neuen Album raus, das heißt Pick You Up. Und davon gibt's jetzt die Single Freight Train. Heute schon mit ihrem Album draußen sind endlich Nothing But Thieves mit ihrem Werk Stray Dogs. Und hör dir dazu gerne auch den Rock Talk an mit Nothing But Thieves auf starfm.de und in deiner Starfm App. Und dann wird's na klar auch unser Starfm Album der Woche werden. Ab Montag können wir da jeden Tag rein. Yes! So, kommen wir noch zum neuen Studioalbum, das heute rauskommt. Und zwar nach 9 Jahren endlich wieder was von Europe. Das 12. Studioalbum Come This Madness. Und dem folgt dann auch die Europe Tour im Oktober. Und sie führt sie durch Deutschland, die Schweiz und Österreich. Und Deutschlands dienstälteste Straßenpunk-Hymnenschmiede Betontod haben ein neues Album draußen. Wir fangen jetzt erst an. Die Tour folgt dann im Oktober. Osnabrück ist schon ausverkauft, aber es gibt noch Karten für Wiesbaden, München, Leipzig, Berlin, Köln, Hamburg und Stuttgart. Also, Happy New Rock Friday jetzt mit Maximum Rock von Godsmack. Hier ist Under Your Scars.

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13: Mit Bianca an deinem Freitag. Und wir machen dein Portemonnaie voll mit dem Freitankuni. Wie wäre das denn? Ey, ich habe nur noch 30 Kilometer, dann muss ich tanken. Aber der Freitankuni ist für dich in dieser Stunde. Immer wenn Chris voll machen will, rufst du an 0800 0303 666. Beziehungsweise schickst du uns eine WhatsApp. Das ist viel besser, weil die Leitungen brechen ja immer zusammen. Weil sehr, sehr viele sich über den Freitankuni freuen. Du dann auch. Mit Maximum Rock obendrauf von Yumi at 6, Neil Young. Und hier ist für dich Linkin Park. Over each other.

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0: von Maximum Rock, You Mir Six und Give an deinem Freitagnachmittag. Und wetten, dass Hund Odin in Eiserne Wildnis, Heart of the Beast, Oscar-Gewinner Brad Pitt die Show stiehlt? Ich glaube schon, denn fest steht, die beiden müssen ja nach dem Flugzeugabsturz über Alaska den Weg nach Hause finden. Sie müssen gegen Bären kämpfen, reißende Bäche und Flüsse überwinden und sie dürfen nicht aufgeben. Und beide machen sich immer gegenseitig Mut, aber wenn du in die Augen dieses Hundes schaust, ach, ich konnte schon beim Trailer die Tränen nicht zurückhalten. Aber die Frage an dich: Ist das Movistar, ist das Kinofutter vom Allerfeinsten? Du sagst es uns, du warst im Kino, du hast ihn geschaut. Eiserne Wildnis, Heart of the Beast.
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2: Wir fanden den Film durchaus sehenswert. Vor allem die schauspielerische Leistung des Hundes ist Oscar-verdächtig. Nein, Spaß, Brad Pitt war auch super.
3: Also der Anfang lief sehr schleppend. Man hat auch nicht die Story gleich so verstanden.
4: Der Film lohnt sich total, ist super spannend. Man schaut kein einziges Mal auf die Uhr, sondern ist die ganze Zeit gefesselt von der Geschichte.
2: Auch wenn es manchmal schon echt, ja, doch ein bisschen kitschig ist.
3: Irgendwann lief es dann so ein bisschen spannender voran.
5: Zwischendurch vielleicht ein bisschen viel Action, die sie probiert haben einzubringen.
4: Es ist richtig toll erzählt, eine richtig tolle Freundschaft, die eben zwischen einem Mann und einem Hund sein kann.
6: Ich fand den Film Eiserne Wildnis vor allem durch die Naturaufnahmen sehr beeindruckend.
7: Hollywood-reife Inszenierung der Wildnis Alaskas. Ein alternder Brad Pitt, mit Sicherheit nicht in seiner besten und stärksten Rolle, aber dennoch sehenswert.
3: War dann auch relativ schnell wieder in so einem Trott drin.
2: Die Verbindung der beiden geht echt ans Herz. Das ist schon goldig gemacht.
6: Die eine oder andere Szene ist vielleicht nichts für schwache Nerven. Ich musste vielleicht auch mal weggucken.
4: Sehr packende Geschichte, sehr trauriges Ende.
3: Als ehemalige Hundebesitzerin war der Schluss ganz schön emotional.
7: Würde 3 von 5 Punkten vergeben.
6: Ich kann nur eine klare Empfehlung geben, ins Kino zu gehen.
5: Vielleicht auch eher der Film für den Sonntagabend. Gemütlich auf der Couch.
4: Aber lohnt sich sehr, ihn anzuschauen, und wir wünschen allen viel Spaß, die auch noch ins Kino gehen.
0: Ach Mensch, vielen Dank. Jetzt bin ich aber ein bisschen, die Kaulitz-Zwillinge haben gesagt, der Hund überlebt am Ende. Jetzt sagen die, das wäre so emotional. Ich bin gespannt. Auch nächste Woche brauchen wir dich wieder als Star-FM-Movie-Star-Kritiker und Maximum Rock jetzt zum Durchatmen. Oder auch nicht. Die Guano Apes sind hier mit Lord of the Balls.

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0: Stuff im Maximum Rock von Lansdowne Rescue an deinem Freitagnachmittag. Und Chris hat ja entschieden, wir helfen heute so vielen wie es geht, jede Stunde da, wo besonders der Schuh drückt. Und das ist vor allen Dingen die Tankstelle. Wir tanken dich auf und am Telefon ist Sebastian.
1: Hallihallo, hey.
0: Ja, ich freue mich auch, dich in der Leitung zu haben. Wie viel fährst du so rum?
1: Oh, ich fahre täglich zum einen meine Kinder zur Schule, andererseits aber auch wieder auf Arbeit. Das sind mehrere zig Kilometer, die ich fahre.
0: Ach, das glaube ich
1: tatsächlich
0: dir.
1: Täglich. Da ist so ein Spritpreis Auffüllung echt viel, viel wert gerade.
0: Siehste? Und die habe ich für dich. Dein Freitankuni ist hier und ist deiner.
1: Perfekt. Haha, danke euch.
0: Danke dir, dass du dabei bist. Wie oft stehst du so in der Woche an der Zapfsäule?
1: Na, mindestens einmal.
0: Ah, wie böse.
1: Oh. Ja, und das tut jedes Mal mehr weh.
0: Das glaube ich dir. Ach Mensch, dann wünsche ich dir jetzt erstmal kleine Erleichterung und ein tolles Wochenende mit deiner Familie.
1: Vielen, vielen, vielen Dank.
0: Danke dir. Und Chris hilft auch nächste Stunde wieder, die Feelgood Days im September. Ich habe noch einen Freitag-Kuni für dich.

0: Star für Maximum Rock, The Black Keys mit Lonely Boy an deinem Freitagnachmittag. Auch ein Song, zu dem man gut abfeiern könnte am kommenden Mittwoch. Du hast es mitbekommen, ne? Da will Wolfi das Studio entern und 12 Stunden Party feiern mit dir. Deshalb sucht er schon seit Tagen hier die größten Rock-Party-Kracher. Ja, und du schickst uns weiter tolle Dinge rein.
1: Für die Rock-Playlist halt würde ich auf jeden Fall Knorkator, alter Mann, dazu nehmen. Sehr guter Song.
0: Alex, ich stimme.

0: schön. Bjerke, was ist dein Tipp?
1: Smooth Criminal. Mag diesen Song. Ich muss jedes Mal mitwippen, wenn ich den irgendwo höre. Und das wäre für mich so einer der Top-Favoriten, der da.
0: Geht mir ähnlich mit dem Mitwippen, liebe Namensvetterin. Also ich finde, du kannst noch mehr raushauen. 0800 0303 666 ist die Nummer für deine Sprachnachricht zu uns. Und dann am kommenden Mittwoch, den 30. September, geht's hier richtig los. Ab 6 Uhr wird gefeiert, 12 Stunden nonstop, unbedingt Radio laut.
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0: da von Maximum Rock. Guns N' Roses, Paradise City an deinem Freitag. Ich hoffe, es ist ein herrlicher Freitag, wenn du U2-Fan bist, sowieso.
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0: Denn U2 haben das erste neue Album seit 9 Jahren angekündigt. Carnival de Luz wird's heißen. Erscheint am 13. November. Und da ist auch ein Song mit Dolly Parton drauf. Wohl der letzte Song, den sie vor ihrem Tod letzten Monat aufgenommen hat. Eine Tour zum Album soll es auch geben. Wo und wann, weiß man noch nicht. Wer das neue Album vorbestellt, bekommt auf jeden Fall einen exklusiven Code für den Vorverkauf zur kommenden Tournee. Und übrigens, Happy Birthday, U2. Die werden heute 50, denn vor genau 50 Jahren hatten sie ihre erste Bandprobe in Dublin. Rush, nur noch 5 Monate, bis ihre Deutschland-Tour beginnt. Zum ersten Mal seit 14 Jahren spielen sie dann wieder bei uns. Nach dem Tod von Schlagzeuger Neil Peart sitzt ja jetzt Annika Nils aus Deutschland am Schlagzeug. Und es gibt tatsächlich noch Tickets für alle Städte. Berlin, München, Köln, Hamburg und Stuttgart.
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10: Mit Bianca in dieser Woche als Krankheitsvertretung für die Liebe. Ey, ich wünsche dir weiterhin gute Besserung und hoffe, dass wir dich nächste Woche an dieser Stelle wieder hören. Aber so viel ich gehört habe, sieht es schon wieder ganz gut aus. Wir starten jetzt rein gleich mit den Songs, die in dieser Woche leider nicht mehr dabei sind. Dazu gehört Tim Montana mit Break Me Down. Auf Wiedersehen, genauso wie Ryan Pearls mit Sour.

diese Stimme verlässt uns leider. Und auch die Queens of the Stone Age mit Easy Street wolltest du nicht mehr drin haben. Amazing to be lost, amazing you. Und damit legen wir jetzt los. In dieser Woche sind die Schlusslichter in deinen Star FM Rock Top 30. Platz 29 ist Platz 23 der letzten Woche Break in Benjamin mit Something Wicked. Und die berühmte rote Laterne hast du Twin Atlantic in die Hand gedrückt mit ihrem Song Super Sweetness, dein neuer Platz 30.

0: 28 war das. Cage the Elephant, Beaches in Tennessee. Letzte Woche noch Platz 22 gewesen.
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0: Platz 27 hat sich in dieser Woche die Band erarbeitet, deren Sängerin vor kurzem bei der NFL Halftime Show mit den verbliebenen Soundgarden-Mitgliedern gespielt hat. The Pretty Reckless landet hier mit When I Wake Up, ging 2 Plätze runter. 4 Plätze rauf ging's dagegen für Yellow Card, die mit Calvary Drive letzte Woche noch das Rücklicht deiner Hörercharts gebildet haben. Platz 26 hast du ihnen in dieser Woche nochmal gegönnt. Und Platz 25 belegt die Band, deren Album Legacy unser StarFM-Album der Woche war. Five Finger Death Punch mit Eye of the Storm.

0: dann, ja, bitte?
1: Ja, einmal voll machen, bitte.
0: Alles klar.
1: Wir sind ja schauspielerische Höchstleistung hier.
0: Scheiß auf Brett, Pilt, Alter.
2: Es ist zu übertrieben.
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0: Star von Maximum Rock war das Yellow Card mit Cavalry Drive an deinem Freitagnachmittag. Und Chris hat entschieden, heute helfen wir nochmal so vielen, wie es geht. Jede Stunde, wo besonders der Schuh drückt. Und das ist natürlich an der Zapfsäule. Kennst du, ne? Am Telefon ist Tommy.
1: Genau.
0: Was war deine, wie hoch war deine letzte Tankrechnung?
1: Ja, 140 Euro, weil ich musste leider nach 12 tanken und mich hat es leider erschlagen, aber es war ein Leihwagen und der musste vollgetankt werden, weil mein kleiner Brummi ja auch noch Werkstattkosten leider aufgerufen hat.
0: Das ist ja furchtbar. Ich bemitleide immer alle, die ich kurz nach 12 an der Tanke sehe.
1: Ja, ich auch eigentlich.
0: Ich dachte doch immer, wer macht denn sowas? Wer fährt? Aber du hast natürlich recht, der Leihwagen muss abgegeben werden, der soll wieder vollgetankt werden oder so, wie er war. Und dann hat man den Salat, ne?
1: Ja, genau.
0: Ach Mensch, ich kann dich ein bisschen entschädigen. Freitag, Kuni, kann ich dir geben.
1: Oh, wunderbar. Ja, damit kann ich leben.
0: Nimmt man mal mit, ne? Super.
1: Na, aber super.
0: Ich freue mich für dich, Tommy. Dann hab jetzt ein tolles Wochenende und eine herrliche Zeit.
1: Ja, vielen Dank.
0: Dankeschön dir auch fürs Mitmachen und Chris hilft natürlich auch wieder nächste Woche, denn die Feel Good Days gehen weiter mit Star FM Maximum Rock. Melde dich jetzt noch an für Chris Hill.
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0: Dein Platz 24, der erste Neueinsteiger dieser Woche, The New Roses, mit dem Song, der die Wartezeit bis zur Tour im Herbst überbrücken soll, Saint and Sinner.
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0: Sind wir bei Platz 23 angelangt, geht in dieser Woche an den herrlichen Brian Fallon and the Painkillers mit Better Before für den Song, bei dem die Fans echt erstmal gerätselt haben. Ist das überhaupt Brian Fallon? Das klingt doch voll nach 80er und Brian Adams oder Eddie Mooney. Naja klar, das war Absicht, sagt Brian. Diesen Sound haben wir sehr gerne imitiert. Platz 22 gehört den Irinnen von Florence Road. Übrigens die erste rein weibliche irische Band der Geschichte, die es auf Platz 1 der irischen Airplay-Charts geschafft haben. Mit ihrem Song Hanging Out to Dry und jetzt ist Song 7563 in deinen Hörercharts um einen Platz gefallen.
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0: Gefällt mir so, dein Platz 21. Die Neuvorstellung der letzten Woche, die herrliche Band Imminence aus Schweden mit Crestfallen. Gefällt mir so richtig gut mit der Geige und die Band ist auch ursympathisch unterwegs. Ihr Album Axis Mundi kommt nächste Woche Freitag raus und Gitarrist Harald hat mir erzählt, worum es hier geht.
1: To me, what the story that the album tells is a journey through life and death and the choice and making the choice of who you want to be in between.
0: Es geht um die Reise zwischen Leben und Tod und die Entscheidung darüber, wer du hier sein willst. Und das Beste, zum Album wird es auch einen Kurzfilm geben. Für die Band, die eh schon mega Aufwand in ihre herrlichen Videos steckt, eine Chance, sich weiterzuentwickeln, haben sie mir erzählt, und etwas in sich Stimmiges zu erschaffen. Sänger Eddie freut sich, dass mit dem Film die Intention des Albums auch noch deutlicher werden kann, als mit einem Musikvideo allein.
1: I think it does open up the possibility to tell the story in a better, in a more cohesive way. Like, you're very limited when you're just making music videos. You're very limited in what you can do, basically. But this felt like, okay, we have one cohesive story here we can tell to the fans.
2: Yeah.
0: Also der Kurzfilm Axis Mundi kommt am 1. Oktober in die Kinos und das Album auch am kommenden Freitag.
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0: Da sind wir jetzt und diese Band hier zieht zum allerersten Mal in dieser Woche ein, Kyo. Die haben noch gar kein Album draußen, aber sie waren mehr als 2 Jahre lang unterwegs. Die haben Live-Shows gespielt, zum Teil war kaum einer da. Aber sie haben trotzdem gespielt und das hat sich schnell rumgesprochen, dass die im Brett sind auf der Bühne. Und zack, verkauften sie 400er Hallen in London restlos aus. Jetzt ist ihre Single B Happy am Start. Mach Bock auf das Debütalbum Put a Smile on For Me, das jetzt draußen ist. Wenn er dich auch glücklich macht, gib ihm gern deine Stimme in deiner StarFM-App. Hier ist Kyo mit Be Happy.

0: Star von Maximum Rock, Be Happy von Kyo, von ihrem Debütalbum Put a Smile on For Me, das jetzt in deinem Plattenladen steht. Gefällt dir gut? Dann gib ihm deine Stimme auf Star.fm.de und in deiner Star.fm-App.
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0: Damit sind wir da bei Platz 20. Hier sind von Platz 12 The Props hingefallen, die in die Band, die einen Raketenstart hingelegt hat. Die haben sich gegründet, zwei Songs rausgebracht und zack hat ein Label angebissen. So muss es sein. Get Off von The Props, jetzt dein Platz 29. Auf Platz 19 sind die Hamburger von Velvet Rush gelandet mit ihrem Song Nature of the Beast. Auch so eine ähnliche Geschichte. Das Debüt schlägt durch und in deinen Hörercharts haben sie nur ein paar Plätzchen abgegeben. Letzte Woche hatten sie ja noch Platz 13 in.
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0: Star von Maximum Rock. Das war dein Platz 18, der höchste Neueinsteiger in dieser Woche. Dead Poets Society mit Cold. Übrigens, der Bandname soll ja keine clevere Anspielung sein auf den Film Der Club der Toten Dichter. Es war eher eine Notlösung. Die Band sollte innerhalb von 2 Tagen einen Namen finden. Naja, und dann wurde es halt Dead Poets Society. Mag ich aber eigentlich ganz gern.
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0: Platz 17 haben wir jetzt. 10 Plätze ging es da in dieser Woche runter für Airborne mit ihrem Song Here She Comes von ihrem selbstbetitelten Album. 10 Plätze rauf ging es dagegen von Platz 26 auf die 16 für die Band Royal Blood. Ihr Song 10 over 10 kommt richtig gut an bei dir. Entstanden übrigens, als Frontmann Mike Kerr im Training war für einen Marathonlauf und da brauchte er einfach einen extrem harten, schnellen Rocksong und hat ihn für uns erschaffen.
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0: Star von Maximum Rock, Itchy Me Today, auf Platz 15 in deinen Hörercharts. Ein Song, den Bassist Panzer geschrieben hat, als der völlig entnervt war von der ewigen Reizüberflutung, der wir täglich ausgesetzt sind. War letzte Woche Platz 8, da geht also noch was. Ich meine, immerhin kommt am 16. Oktober das neue Album von Itchy raus, Happy Little Accidents.
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0: Platz 14 gewinnt zwei Plätze. The Linda Lindas, die Band aus LA, begeistert dich mit Everybody Told Me, der mehr an The Cure erinnert, aber auch aus ihrer tiefsten Emo-Ecke kommt, wie die Band bestätigt hat. Platz 13 hast du in dieser Woche für, Achtung, Muse reserviert, statt letzte Woche Platz 11. Lange war die Band in den Top 10 unterwegs, sogar schon an der Spitze. Geht jetzt also langsam abwärts für Cryogen? Du entscheidest das mit deiner Stimme. Platz 12 hat sich toll verbessert von Platz 18. Takeda mit ihrer Single In Your Bed vom kommenden Album Numbers. Das kannst du jetzt schon vorbestellen. Kommt am 8. Januar raus und anschließend gibt's eine Tour. Ach, wie herrlich ist das denn?
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0: Dafür Maximum Rock, dein Platz 11, fahr in Urlaub, Happy to be Deutsch von seinem aktuellen Album Ein Lächeln im Gesicht. Ich durfte ihn gerade erleben auf seiner Tour, als er von seiner Reise in den Chart erzählt hat. Das ist ganz, ganz, ganz großartig. Also, wenn du noch die Chance hast, ihn zu erleben, in Zürich, Graz und Basel gibt's noch freie Plätze, die Reise lohnt sich.
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0: Ja, rauscht wieder was Frisches rein in deine Hörercharts. Die neue Single von U2, Silencio, hat die Band wieder richtig cool gemacht. Vorher so kleine Ausschnitte präsentiert auf Social Media. Alle haben rumgerätselt, wann kommt die neue Single, wie klingt die wohl. Und jetzt ist sie draußen. Und wir wissen jetzt auch, es gibt ein neues Album, Carnaval de Luz. Kommt dann mit dem 16. Studioalbum im November raus. Und das erste Material der Band in 9 Jahren. Ne? U2 bleiben sich auf jeden Fall treu, sie experimentieren weiter. Hier ist für dich deine Neuvorstellung, Silencio.

0: dafür Maximum Rock mit dem Song, dessen Video in Mexico City entstanden ist. Das war U2 mit Silencio. Und wenn dir der Song gefällt, dann gib ihm doch gerne deine Stimme in deiner StarFM Rock App.
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0: So, und damit sind wir angelangt in den Top 10 deiner Hörercharts. Platz 10 ist gleich geblieben wie die letzte Woche. Nistet hier der wunderbare Song Bloodlines von Lieb. Mag ich sehr. Für mich finde ich auch einen Song für die Top 3, aber das liegt ja alles in deiner Hand. Platz 9 macht nochmal einen Satz nach oben. Von der 15 auf die 9 geht's für Nickelback und Rattle the Cage.
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0: Star von Maximum Rock. Platz 8 war das und hat auch nochmal einen schönen Sprung nach vorn gemacht. Kein Wunder, die Band ist ja auch gerade auf Deutschland-Tour. Evanescence mit Who Will You Follow?
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0: Platz 7 klettert um 2 Plätze rauf. Das herrliche Lied über das Sich-Verlieben von Die Happy, der passenderweise Crazy heißt. Nächsten Frühling sind sie auf Empathy Is No Weakness Tour. Platz 6 fällt von der 2, The Warning. Die Schwestern aus Mexiko haben sich mit Kerosene damit aber in den Top 10 gehalten. Und übrigens, da sieht man mal, Videospiele können auch große Karrieren anstoßen, denn die Schwestern haben als Kinder gerne Rockstar gespielt und das hat sie dazu motiviert, echte Instrumente zu lernen. Unser Glück. Platz 5 ist der Song, der sich am meisten vorgearbeitet hat in dieser Woche. Greta Van Fleet. Saw You Stand. Schön radiolaut.
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0: Dein Platz 4 in deinem Star FM Rock Top 30 fällt leider vom Thron. Die Foo Fighters mit Caught in the Echo.
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0: Ja, ich habe noch eine für dich, bevor wir zu den Top 3 in dieser Woche kommen. Dirty Honey heißt die Band, die diesen Song präsentiert. Und die haben das erlebt, was sich jede ungesignte Band wünscht. Dass nämlich ihre erste Single richtig durch die Decke geht. When I'm Gone hieß die und ist auf Platz 1 der Billboard Mainstream Rock Charts gelandet. Und jetzt haben sie nachgelegt. Ihr Song Lights Out ist draußen und ich bin gespannt, wie er dir gefällt. Ach ja, auf Tour kommen sie übrigens auch. Präsentiert von Star FM Maximum Rock. Hier ist Dirty Honey. Light out.

0: Dirty Honey mit Lightsau, deine dritte Neuvorstellung in den Hörercharts, besonders für Hardrock-Fans spannend, aber wenn es dir gefällt, egal was für ein Fan du bist, dann gib diesem Song deine Stimme in deiner Star-FM-App.
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0: Da sind wir endlich in den Top 3. Platz 3 hat tatsächlich einen Platz verloren. Letzte Woche war nämlich Nothing But Thieves noch Platz 2 mit ihrem herrlichen Song Evolution. Mein absoluter Favorite. Letzte Woche habe ich den auch meiner Freundin Christina vorgespielt. Jetzt haben wir sie beide als Favorite. Song und Band sind wirklich ein Knaller. Und hör dir bitte nochmal den Rock Talk an auf starfm.de und in deiner Star FM App. Ihr Album Stray Dogs ist auf jeden Fall unser Star FM Album der Woche. Ab Montag.

0: Das war er, dein aktueller Platz 2. Gestiegen von der 6 nochmal zurück in die Top 3 geschafft. Papa Roach featuring Han Humankind mit See You in Hell. Freuen wir uns sehr auf die Tour im November 2026. 6 Arena-Shows spielen sie da auf ihrer Rise of the Roach Tour.
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0: Wenn du fleißig die StarFM Rock Top 30 verfolgst, dann ahnst du schon, wer in dieser Woche das Königszepter in der Hand halten wird und von dir verliehen bekommen hat. Natürlich sind das
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0: Green Day mit I'm Never Gonna RIP. Nochmal von der 3 auf die 1 gejumpt und den hören wir jetzt. Mach schön laut. Ich bin Bianca, dreh auf und sag Tschüss.

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ist der Urvater der harten Riffs, Black Sabbath-Mitbegründer und trägt sogar einen Doktortitel für die Erfindung des Heavy Metal. Ohne Tony Iommi würde Rock heute definitiv anders klingen. Deshalb rollen wir ihm jetzt auch den roten Playlist-Teppich aus. Hier ist Tony Iommi mit World Alone.

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Die 90er. Und die haben eine Band vergessen, die passt besser in die Jetztzeit. Aber nicht gleich ausrasten. 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